Hallo ihr da draußen, herzlich willkommen zur bereits 26. Ausgabe von Solar Music, nur hier exklusiv bei Radio Haspe. Begonnen habe ich mit Rammstein. In einer Welt, in der Aufmerksamkeit zur Währung geworden ist, erhebt sich Rammstein mit Ich will wie ein dunkler Prophet der Moderne. Der Song, veröffentlicht im Jahr 2001 auf dem Album Mutter, ist kein gewöhnliches Rockstück, er ist ein Manifest. Mit donnernden Gitarren und eindringlicher Stimme fordert Sänger Till Lindemann: Ich will, dass ihr mir vertraut, ich will, dass ihr mir glaubt. Es ist der Ruf eines Künstlers, der nicht nur gehört, sondern gespürt werden will. Live wird Ich will zur ironischen Interaktion mit dem Publikum. Die Band fragt: Hört ihr mich? Die Menge antwortet. Doch am Ende sagt Lindemann trocken: Ich verstehe euch nicht. Ein sarkastischer Kommentar zur Oberflächlichkeit der Massenkommunikation. Ich will ist mehr als Musik, es ist eine düstere Reflexion über Macht, Medien und das menschliche Bedürfnis nach Bedeutung. Rammstein zeigt uns, wie dünn die Grenze zwischen Kunst und Realität sein kann. Und sie tun es mit einer Wucht, die man nicht ignorieren kann. Weiter geht's mit einem Rock-Superstar, den ich mehrfach live erleben durfte und der mich jedes Mal völlig weggehauen hat. Im April 1972 veröffentlichte David Bowie Suffragette City als B-Seite seiner Single Starman und als Opener seines Glamrock-Epos Ziggy Stardust. Mit wuchtigen Gitarrenriffs und pulsierendem Rhythmus festigte er seine Rolle als extraterrestrischer Rockstar. Überraschend stammt das markante Saxophon-Arrangement nicht von einem Bläser, sondern von einem Arp-Synthesizer. Jahrzehnte später erzielte sein handschriftlicher Textentwurf bei einer Auktion ein fünfstelliges Gebot. Suffragette City von David Bowie ist der Titelsong der ZDF-Krimireihe Friesland. Die Serie spielt in Leer in Ostfriesland und kombiniert Krimi mit einer Prise Humor.

In Berlin entstand Anfang 1980 eine der lyrischsten Platten der DDR-Rockszene. Karat brachten ihr drittes Album Schwanenkönig heraus und landeten mit dem Titelsong einen zeitlosen Hit. Die Ballade erzählt von einem Schwan, der sein letztes Lied ins Wasser singt und elegant Abschied nimmt. Ein Bild für die Vergänglichkeit des Lebens. Produziert von Jürgen Latz in den Amiga-Studios, erschien das Album gleichzeitig in Ost und West und verkaufte sich über 700.000 Mal. Eine Anekdote am Rande: Textautor Norbert Kaiser versah das Cover mit Erläuterungen zur Mythologie des Schwans, die Fans auf literarische Spurensuche schickten. Hören wir Karat mit Schwanenkönig.

1982 meldeten sich Roland Orzabal und Kurt Smith als Tears for Fears mit Mad World zurück. Ein Song, der sich mit düsterer Synthie-Pop-Ästhetik und der verletzlichen Stimme von Smith in die Spitze der britischen Charts, immerhin Platz 3, katapultierte. Geschrieben in Anlehnung an die traumatischen Kindheitserlebnisse beider im englischen Bath, zeichnete der Text das Bild einer verlorenen Generation, die in Schule und Alltag nach Sinn und Trost sucht. Produziert von Chris Hughes und Ross Cullum, setzt die Single bewusst auf Reduktion. Ein prägnantes Keyboard-Thema, sparsamer Bass und die eindringlichen Zeilen über Kinder, die vergeblich auf Glück warten. Ursprünglich als B-Seite zu Pale Shelter verplant, bewies Mad World seine eigene Stärke und wurde zur Hymne melancholischer Reflexion. Eine bemerkenswerte Anekdote folgte 2003, als die ruhige Coverversion von Michael Andrews und Gary Jules für den Donnie Darko Soundtrack zur britischen Weihnachtsnummer 1 avancierte und dem Song eine neue Generation von Hörern erschloss. Tears for Fears mit Mad World.

Mystify entstand während der frühen Sessions für INXS Mega-Album Kick und wurde am 15. März 1989 als letzte Single veröffentlicht. Der Song beginnt nur mit Michael Hutchence Stimme, Klavier und sanften Fingersnaps, bevor die Band mit Bass und Schlagzeug einsetzt und die intime, fast flüsternde Stimmung schafft. In den Lyrics besingt Hutchence die geheimnisvolle Anziehung einer Frau, die ihn in nebelverhangene Straßen führt und jeden Augenblick magisch erscheinen lässt. Das minimalistische Arrangement verstärkt das Gefühl von Nähe und rätselhaftem Verlangen. Das dazugehörige Schwarz-Weiß-Video zu Hutchence und Andrew Ferris beim Komponieren im Studio und fängt die Authentizität der Band ein, weit entfernt von den pompösen Clips der späten 80er. Michael Hutchence wurde am 22. November 1997 im Alter von nur 37 Jahren, ein halbes Jahr nach Veröffentlichung des INXS-Albums Elegantly Wasted, tot in einem Hotelzimmer im Ritz-Carlton in Sydney aufgefunden. Laut Befund eines Rechtsmediziners starb er durch Suizid. Ihm zu gedenken, INXS mit Mystify.

Der nun folgende Song war ein Tipp meines Sohnes Max. Cake, eine alternative Rockband aus Sacramento, nahm Gloria Gaynors Disco-Hymne I Will Survive und verwandelte sie in ein kühles, fast trotziges Statement. John McCrea trug die Zeilen monoton vor, ersetzt die Schrammelgitarren und Streicher durch Vince DeForest Trompete und brachte mit dem Satz I should have changed that fucking lock eine provokante Note ein. Viele Radiosender boykottierten das Cover wegen des expliziten Wortes, doch genau das machte es in der Indie-Szene und auf College-Stationen zum heimlichen Hit. In Film und Fernsehen wird es oft als ironischer Gegenpol eingesetzt und zeigt, wie ein Cover bestehende Bedeutungen hinterfragen und neu beleuchten kann. Cake mit I Will Survive.

Inmitten turbulenter Jahre nahmen die Kinks zwischen Juli 1977 und Januar 1978 im eigenen Konk-Studio in London ihr Album Misfits auf, nachdem Bassist Andy Pye und Pianist John Gosling ausgestiegen und Schlagzeuger Mick Avery mit dem Gehen liebäugelte. Aus genau dieser Krise entstand Ray Davies' Rock'n'Roll Fantasy, das am 5. Mai 1978 als erste Single des Albums erschien und bis auf Platz 30 der britischen Charts kletterte. Davies imaginiert den Fan Dan, der jede Niederlage im Alltag durch einen Rückzug in die Hymnen seiner Lieblingsband überwindet. Living in a Rock'n'Roll Fantasy heißt sein Mantra, vorgetragen auf einem mitreißenden Gitarrenriff und eingängigem Refrain, der gleichzeitig die Frage stellt, sollen wir überhaupt weitermachen? Rock'n'Roll Fantasy ist Method Acting in Songform. Davies verarbeitet den Schock über Elvis' Tod und eine Peter Frampton Show als emotionale Brandbeschleuniger. Dave Davies erinnerte sich später, dass das Stück der Band mitten im Glanz des Rock'n'Roll-Glammers die Leere vor Augen geführt hat und sie gleichzeitig zusammenhielt. Ein hymnisches Plädoyer für den rettenden Zauber der Musik. Kings mit A Rock'n'Roll Fantasy.

Im Frühjahr 1974 schlossen sich Eric Stewart, Graham Goldman, Lowell Cream und Kevin Godley in ihrem heimischen Strawberry Studios in Stockport ein, um ihr drittes Album Sheetmusik einzuspielen. Schon als Eröffnungstrack zündete Modern Man Blues mit einem treibenden Gitarrenriff und einem prägnanten Drumgroove, der sofort klarstellt, hier geht es um den Clash von Kunstrock, Pop und der schroffen Energie des Blues. In den Lyrics erzählt eine gehetzte Stimme vom täglichen Pendeln, vom endlosen Klingeln des Telefons im Büro und von der Trennungsbotschaft, die auf dem Küchentisch liegt. Statt in Selbstmitleid zu versinken, feiert der Protagonist seine neue gewonnene Freiheit, eine lakonische Ode an den Überlebenswillen im urbanen Dschungel. Auf der Hammersmith Odeon Tour 1977 dehnten Tennessee Modern Man Blues auf über 8 Minuten aus und dokumentierten jede Jam-Passage fürs Video. Eine kleine Studio-Anekdote erzählt, dass Kevin Godley die markante Kuhglocke erst spontan einwarf, um dem Song einen skurrilen Akzent zu verleihen. Obwohl nie als Single veröffentlicht, bleibt Modern Man Blues von Tennessee ein Herzstück ihrer Kunstpop-Ära. Viel Spaß damit!

In den heißen Sommermonaten 1973 entstand Nutbush City Limits im heimischen Bowling Sound Studio, wo Ike Turner die Instrumentalspur lieferte und Tina Turner in Windeseile den Text über ihr Heimatdorf Nutbush in Tennessee schrieb. Mit treibendem Funk-Groove und Tinas rauer Stimme skizziert das Lied die selbst auferlegten Regeln einer Kleinstadt, von Alkoholverbotszonen bis zum verpflichtenden Kirchgang. Erstaunlicherweise steuert Mark Bolan von T-Rex laut Zeitzeugen die knalligen Gitarrenlicks bei, obwohl er nie offiziell genannt wurde. Die Single wurde in Europa ein Hit, führte in Österreich die Charts an und brachte Tina eine eigene Highway-Benennung in Tennessee ein. Bis heute bleibt Nutbush City Limits ein hymnisches Porträt von Herkunft und Freiheit.

Smash Mouse formierte sich 1994 in San Jose als Trio um Sänger Steve Harwell und Gitarrist Greg Camp. Ihr Sound verband den rohen Punk-Spirit mit Ska-, Soul- und Funk-Elementen, gewürzt mit poppigen Melodien. Schon früh suchten sie nach einem Song, der gleichzeitig Spaß macht und zum Nachdenken anregt. Nach den Los Angeles-Unruhen von 1992 setzte Greg Camp seine Fragen zu Vorurteilen und Hass in Musik um. Die erste Version von Walking on the Sun war ein kurzes Rap-Stück mit Bongos, bis Produzent Eric Valentine ein treibendes Funkgriff und ein prägnantes Orgelmotiv daraus formte. Am 30. Juni 1997 erschien die Single, stieg sofort auf Platz 1 der US Modern Rock Charts und erreichte Rang 2 der Billboard Airplay Charts. In Kanada, Italien und Australien schaffte sie den Sprung in die Top 10. Als neckische B-Seite landete Sorry About Your Penis im Umlauf, ohne aufs Album zu kommen. Das schwarz-weiße Retro-Video mit tanzenden Straßenszenen setzte einen ironischen Kontrapunkt zu den ersten Textzeilen. Mit diesem Hit legten Smash Mouth den Grundstein für ihre Karriere und hinterließen einen bleibenden Eindruck. Hören wir zusammen nun Smash Mouth mit Walking on the Sun. Nur exklusiv bei Radio Haspe.

Apache Indian, geboren als Stephen Kapoor in Birmingham, mischte Anfang der 90er Jahre britischen Reggae, Dancehall und seinen indischen Wurzeln zu einem eigenständigen Bhangra-Muffin-Sound. 1993 veröffentlichte er Boom Shakalak als Single auf der EP Nuff Vibes. Der Track, produziert von Wooligan, kombiniert eingängiges Toasting mit retro-poppigen Shufflebeats und wurde mit zahlreichen Soundeffekten angereichert. Die Single kletterte bis auf Platz 5 der UK-Charts, erreichte Top 10 in Irland und den Niederlanden sowie Top 20 in Österreich und Neuseeland. Boom Shakalak taucht seither immer wieder in Filmen und Werbespots auf und gilt bis heute als sein größter Hit. Apache Indian mit Boom Shakalak. Hier exklusiv bei Radio Husper bei der 26. Ausgabe von Solar Music.

Mitten im Umbruch der frühen 70er gründeten Christian Bollmann und Thorsten Schmidt in Deutschland das Duo Midnight Circus, das 1971 mit seiner Single Colored is Gay, Get It, nur kurz aufblitzte. Die treibende B-Seite Get It mixt fordernde Gitarrenriffs, Trompete und lässiges Schlagzeug zu einer knapp dreiminütigen Hymne, die dazu aufruft, den Augenblick zu ergreifen. Hinter den Reglern standen Dieter Dierks und Peter Hauke. Letzterer legte selbst Hand an die Percussion. Gemeinsam mit Session-Musikern wie Thomas Engel an den Drums oder Veit Madaus an den Keyboards. Obwohl Midnight Circus nie wieder ins Studio zurückkehrte, entdeckte die Krautrock- und Progressiv-Folk-Szene Get It später als verstecktes Juwel auf Kompilationen neu und feiert es bis heute als Aufforderung, Chancen nicht verstreichen zu lassen.

Inmitten Chicagos wilder Garage-Rock-Szene formierten sich 1964 die Shadows of Night, die britischen Blues mit dem rauen Sound ihrer Heimat verschmolzen und mit ihrem Hit Gloria zur Speerspitze junger amerikanischer Bands avancierten. Für ihr 1969 erscheinendes selbstbetiteltes Album nahmen sie Stephen Stills Bluebird auf, wandelten das folkige Original der Buffalo Springfield in eine druckvolle, gitarrengetriebene Version um und setzten so ein Statement zwischen Melancholie und Aufbruchstimmung. Die scharf gezogenen Gitarrenriffs, schimmernden Harmoniegesänge und Jim Soans heisere Stimme verleihen dem Song seinen bittersüßen Flugcharakter. In den Clubs Chicagos war Bluebird schnell fester Bestandteil jedes Sets, lange bevor es außerhalb von Splitterplatten zu einem Geheimtipp für Garage-Rock-Fans wurde. Hören wir The Shadows of Night mit dem Titel Bluebird.

0: 1955, also ein Jahr bevor ich geboren wurde, betrat Tennessee Ernie Ford die Capitol Studios in Los Angeles und nahm 16 Tons auf. Ein rauer Country-Folk-Track, in dem sein ungewolltes Fingerschnippen und die sparsame Begleitung die schwere Arbeit in den Kohlegruben eindrücklich spürbar machen. Fords tiefe, eindringliche Stimme verleiht der Zeile »Another day older and deeper in debt« eine beklemmende Authentizität. Die Single katapultiert sich noch im selben Jahr an die Spitze der Country- und Popcharts, wurde zum ersten Millionseller von Capitol Records und ist bis heute untrennbar mit dem Bild verzweifelter Bergleute verbunden. Ernie Ford mit 16 Tons Tennessee.
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1974 in Argentinien gegründet, zählt Crucis zu den Pionieren des Progressivrock und veröffentlichte 1976 ihr gleichnamiges Debütalbum, auf dem Recluso Artista als dramatischer siebter Track fungiert. Recluso Artista bedeutet zu Deutsch haftender Künstler. Mit wuchtigem Keyboard von Daniel Oyl, dynamischen Gitarren und Gustavo Montenzanos eindringlicher Stimme zeichnet der Song die Metapher eines Künstlers im inneren Gefängnis zwischen gesellschaftlichen Zwängen und schöpferischer Freiheit. Produzent Charlie Garcia verlieh dem Stück seine typische Mischung aus Wärme und roher Energie, die bis heute es zu einem unterschätzten Highlight der argentinischen Rockszene macht. Auf der 1996er Neuauflage Chronologica sorgte Recluso Artista erneut für Begeisterung unter Sammlern und Liebhabern des Genres. Crucis mit Recluso Artista aus Argentinien.

Eine nahtlos verwobene Mini-Suite, die Roger Taylors ausgelassene Rock'n'Roll-Hymne, Freddie Mercurys spöttische Abrechnung mit windigen Geschäftemachern und eine zarte, fast zerbrechliche Piano-Ballade in einem durchgehenden Fluss vereint. Hier für euch Queen mit Tin Man Funster, Flick of the Wrist und Lily of the Valley.

Mit ihrem 1973er Album Dixie Chicken katapultierten Little Feat den morbiden Charme des New Orleans Swamp Rock ins Rampenlicht. Lowell George's funky Slide-Gitarre und Bill Payne's verspieltes Piano zeichnen die Geschichte eines liebeshungrigen Dixie Chicken, den eine rätselhafte Femme Fatale in der Bar aufreißt. Den kuriosen Titel verdankt das Duo Songwriter Martin Kibbe, einem farbenprächtigen Restaurant Billboard in Los Angeles. Und um Radiostationen zu ködern, verschickten sie tatsächlich gebratenes Hühnchen mit George im Hühnerkostüm. Aus erst überschaubarem AOR-Geheimtipp wurde ein Signatursong, der Little Feat als Meister der groovenden Fusion aus Rock, Funk und Blues unsterblich macht.

Ende 1968 formierte Steve Marriott mit Peter Frampton, Greg Ridley und Jerry Shirley die Supergroup Humble Pie. Im August 1969 erschien ihre Debütsingle Natural Born Boogie. Der mitreißende Mid-Tempo-Blues-Rock-Track, in dem alle drei Gitarristen abwechselnd den Gesang übernehmen und kraftvolle Riffs auf groovendes Schlagzeug treffen, stieg bis auf Platz 4 der UK-Charts und machte die Band über Nacht bekannt. Obwohl Natural Born Boogie nicht mehr auf dem kurz zuvor fertiggestellten Debütalbum landete und live zunächst nur selten gespielt wurde, blieb es ihr prägendster Hit und ein Klassiker des britischen Rocks.

Die Band Foghat, 1971 aus Mitgliedern der britischen Bluesformation Sever Brown gegründet, kombinierte den rauen Stil ihrer Heimat mit amerikanischem Hardrock. Slow Ride ist der Lead-Single-Track ihres fünften Albums Fool for the City von 1975. Mit seinem schleppenden Slide-Gitarrenriff, dem treibenden Beat und Dave Parrotts rauem Gesang lädt er zum unaufhaltsamen Rocktrip ein. Entstanden ist Slow Ride während einer ausgedehnten Jam-Session. Bassist und Produzent Nick Jameson zeichnete das zentrale Riff auf Kassette auf und Dave Parrott fügte später den markanten Text hinzu. Veröffentlicht im Dezember 1975, kletterte Slow Ride bis auf Platz 20 der US Billboard Charts und wurde dank zahlloser Radioplays, Filmsoundtracks und Live-Jams zum zeitlosen Classic-Rock-Klassiker. Legendär ist die bewusst eingespielte Headboard-Percussion am Anfang, die dem Song seinen dezenten, aber unmissverständlichen sexuellen Unterton verleiht. Aha.

Im Dezember 1970 brachte Mercury Records Kingdom Come heraus, das Debütalbum der New Jersey-Trio-Sensation Sir Lord Baltimore. John Garner, Louis Dambra und Gary Justin legten hier die Blaupause für harten, verzerrten Metal-Rock, lange bevor das Genre seinen Namen trug. Bereits bei ihrem Auftritt im Fillmore East 1969 polarisierte die Band so heftig, dass die Technico sie kurzerhand von der Bühne verbannte. Garners theatralische Vocals und Dambras kreischende Gitarre wirkten wie ein Weckruf für die Underground-Szene. Obwohl nur zwei Singles erschienen, feierte die Fachpresse Kingdom Come als Meilenstein. Jahrzehnte später würdigten Loudwire und Classic Rock das Album als essentielles Proto-Metal-Werk, das Einfluss bis zu Stoner-Acts wie Monster Magnet und Electric Wizard nachhalt. Sir Lord Baltimore mit Kingdom Come.

Mit wuchtigen Gitarrenriffs und einem treibenden Viervierteltakt und einer flirrenden Hammond-Orgel entfaltet Faces That I Used to Know in knapp über 3 Minuten eine intensive Mischung aus Psychedelic Rock und frühem Krautprog. Leslie Links Leadgitarre webt scharfe, fast hypnotische Melodielinien, während der Gesang in englischer Sprache zwischen Melancholie und hartem Ausdruck oszilliert. Durch die präzise Rhythmusarbeit von Kurt Kress wirkt der Track trotz seiner komplexen Arrangements unmittelbar mitreißend. Veröffentlicht 1970 auf dem selbstbetitelten Debütalbum Orange Peel, wurde das Stück im renommierten Dirks-Studio bei Köln von Dieter Dirks produziert. Die Band aus der Brüder Grimm-Stadt Hanau existierte nur kurz von 1968 bis 1971, doch dieses Album hinterließ als Einzelausflug in die Progressiv- und Hardrock-Szene ein bleibendes Kultecho. Faces That I Used to Know gilt heute als verstecktes Juwel der deutschen Krautrock-Ära. Aufgrund der limitierten Pressung entwickelte sich der Song zu einer gesuchten Rarität auf Sammlerplattenmärkten. Live tauchte er nie in regulären Konzerten auf, doch auf YouTube und spezialisierten Radiosendern, so wie gerade bei Radio Haspe, hält er das Erbe von Orange Peel lebendig. Orange Peel mit Faces That I Used to Know.

Leonard Cohen war ein kanadischer Singer-Songwriter, Dichter und Schriftsteller, geboren am 21. September 1934 in Westmount, Quebec und gestorben leider am 7. November 2016 in Los Angeles. Wie sagt Yoshi immer so schön, viel zu früh von uns gegangen. It Seems a Better Way erschien 2016 auf dem Album You Want It Darker und entfaltet sich als meditative Ballade, in der Cohens rauchige Stimme von einem Synagogenchor und zarten Streicherflächen umhüllt wird. Die sparsame Gitarrenbegleitung und zurückhaltende Percussion schaffen Raum für Lyrics, die vom Gebet und der Erkenntnis erzählen, dass einst tröstliche Wege ins Nichts führen. Gemeinsam mit seinem Sohn Adam holte Leonard Cohen Kantor Gideon Selmayr und den Chor der Shah Hashomayim Synagoge aus Montreal ins Studio, um eine echte liturgische Wucht zu erzeugen. Für viele Hörer und Kritiker ist der Song das spirituelle Herzstück des Albums, das Cohens Suche nach Glauben, Zweifel und letztlicher Akzeptanz in wenigen eindringlichen Momenten bündelt. Leonard Cohen mit It Seemed the Better Way, hier bei Radio Haspel bei der 26. Ausgabe von Solar Music.

Tja, und damit sind wir schon am Ende der heutigen Solar Music Ausgabe Nummer 26 angekommen. Ich hoffe, dass auch unser Elektrolurch von meiner Musikauswahl heute nicht vergrault wurde und noch am Äther ist und dass ihr alle viel Spaß mit dieser Musik hattet, die ich heute euch vorgestellt und vorgespielt habe. Am Schluss, wie heißt es so schön bei Otto, ein haben wir noch, habe ich auch noch einen, ja. Und da ich ja immer ein lustiges Stückchen einbinde, habe ich heute auch eins ausgesucht. Stefan Sulke saß 82 in einem kleinen Berner Café, als eine Freundin ihm lebhaft von ihrer ungestümen Kumpanin Uschi berichtete. Fasziniert von ihrem wilden Charakter schrieb er binnen weniger Tage ein ironisches Liebeslied, in dem der Erzähler übertriebene Kompromisse verspricht, vom Taschengeldverzicht bis zur Teilnahme an feministischem Protest in Frauenkleidern. Mit einem knackigen Viervierteltakt und 145 Schlägen pro Minute nimmt der Song kurz und prägnant die Liebeswerbung und Emanzipationsdebatte der frühen 80er aufs Korn. Uschi wurde zur überraschenden Hitsingle seines sechsten Albums und bewies, dass Sulke nicht nur melancholische Chansons, sondern auch spitzbübigen Humor beherrscht. Bis heute zählt das Stück zu seinen bekanntesten und zeigt, wie er mit klarem Arrangement und augenzwinkendem Text sein Publikum zum Schmunzeln bringt. Für alle Uschis dieser Welt nun Stefan Sulke mit Uschi. Wir hören uns.

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2: Buddy, zum 35. Mal hast du mich jetzt angekündigt. Vielen Dank. Ja, tatsächlich, wir sind bei Nummer 35 von Hot and Blue und wir beginnen mit so einem richtigen Hot Song aus dem Jahre 1970. Das war so ein Running Gag gewesen. Den suchte man Schallplatten von dieser Band, die Uriah Heep heißt, sagte so mancher Verkäufer, guck mal unter J. Nichtsdestotrotz habe ich sie gefunden, die Very Evil Ramble, und der erste Song von Uriah Heep auf diesem Album ist nichts Geringeres als Gypsy.

bleiben wir bei den Top 4 der Hardrock-Bands der frühen 70er Jahre. Als zweites habe ich natürlich ausgesucht Black Sabbath. Und da gibt's eins, was heutzutage wirklich richtig wieder mal passend ist: War Pigs von Black Sabbath.

Na denn, geht's weiter mit der Nummer 3 der großen 4. Diesmal sind's natürlich Led Zeppelin und ich hab jetzt mal nicht hier Stairway to Heaven oder sonstiges, sondern Dazed and Confused. Jimmy Page und Robert Plant, Led Zeppelin.

Klar fällt jetzt noch die Purple, aber diesmal habe ich nicht original die Purple, sondern sozusagen einen Ableger von die Purple. Die Band Whitesnake mit David Coverdale. Ganz am Anfang spielten Ian Paice und John Lord von die Purple bei ihnen mit. Dann wechselte sich das alles so ein bisschen ab. Lord und Paice gingen wieder zurück zu die Purple und Mr. Coverdale machte weiter mit seinem Whitesnake. Und zu dieser Ballade, die ist wirklich gelungen, If This Love, Mr. Coverdale.

Bleiben wir bei den Künstlern der soften Töne. Eine Band, die ich hier schon gern und oft gespielt habe, auch schon in den Long Songs. Hier habe ich nochmal ausgesucht Marillion für euch. Und Cover My Eyes, Marillion mit Age an den Vocals.

für einen echten Oldie-Klassiker, für so eine richtig geile Mucke, ist auch Zeit immer hier bei All in Blue. Und diesmal geht's um Jimi Hendrix und sein berühmtes Hey Joe.

Einer meiner vielen Geheimtipps, die ich hier gerne auf Audible Blue vorstelle und hier für den Bereich Blue einmal, das ist die Englisch mit Der. Der Keyboarder hatte auch schon mal bei Athenese mitgemischt. Dann gründete er Der und ich muss sagen, die Musik solltet ihr einfach mal öfters hören. Der mit Sea of Roses.

In seiner Vergangenheit war er für mich sowas wie ein Schlagerfuzzi. Das war er nun auch wirklich. Aber er hat eine unheimliche Veränderung vorgenommen. Da gemeint ist natürlich Peter Maffay. 1979 kam sein Album Der Steppenwolf heraus. Und ich habe es mir nicht nehmen lassen, ihn in der Gurgahalle live zu sehen. Ein wirklich ganz tolles Konzert. Und deswegen habe ich jetzt hier, eigentlich bin ich ja so ein totaler Prog-Rocker und Hardrocker, mal den Peter im Programm mit Steppenwolf.

H ist hot, H kann auch Harmonie heißen oder auch B wie bluesig. In dem Fall sind die Eagles, denn sie haben eine richtige Pleite erlebt. So besingen sie ein unglückliches Liebesleben mit dem Titel Lying Eyes. Die Eagles für euch.

Dieser Song sollte eigentlich von den Tremolos gespielt werden. Jeff Christy hatte ihn angeboten, doch sie lehnten ab. So gründete Jeff Christy seine eigene Band, nannte sie einfach Christy und erreichte mit Yellow River einen Welthit. Ich kenne verschiedene Versionen in französischer, deutscher, englischer, auch in Originalsprache, aber auch in spanischer Sprache. Und ich finde den Song bis heute, obwohl er so einfach gestrickt ist, richtig, richtig toll. Yellow River von Christy.

Tja, und bevor die heutige Sendung zu Ende geht, ich kann euch versprechen, da kommt noch mehr heute im Blue, einfach ein kurzes Fazit. Danke an das ganze Team von Radio Haspe und an euch für eure tollen Zuschriften, für euer Mutmachen, für euer Lob und für die Freude daran, diese Musiksendung zu hören. Und ich habe für euch Mr. Tubular Bells ausgesucht. Mike Oldfield spielt für euch jetzt den Family Man. Und bis zum nächsten Mal, euer Yoshi. Bleibt mir gesund.

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1: Schön, dass ihr wieder eingeschaltet habt zu Auf die Ohren, und zwar die Ausgabe 7. Und das erste Dreierpack hat es in sich. Wenn man sein Debütalbum Very Eevee, Very Amber nennt, dann muss man auch liefern. Machen Jura Heep mit Dreamer. Symphony X oder maybe Symphony 10 mit Nevermore und Gary Moore, bevor er den Blues bekam mit Nuclear Attack. Das ist unser erstes Dreierpack am Start.

Und weiter geht's mit Auf die Ohren hier bei Radio Haspel. Das nächste Dreierpack ist geschnürt und wir beginnen mit Blue Austerkalt und Bugs Boogie. Das haut so richtig gut rein. Gefolgt von Nightwish mit Bye Bye Beautiful. Und als dritter Saxon mit Lionheart. Hier für euch Radio Haspel. Wir freuen uns, dass ihr dabei seid.

Für diese Sendung habe ich noch 4 Songs, also gibt es 2 Doppelpacks. 2 mal 2 macht 4. Beginnen wir mit dem ersten Doppelpack und Metallica und Devil's Dance und gefolgt von einem richtigen schönen Hardrock-Stück der Band UFO, nachdem Michael Schenker zu ihnen kam. Only You Can Rock Me. Hier auf Radio Haspel. Auf die Ohren, Ausgabe Nummer 7.

So schnell ist eine Stunde Musik rum. Danke, dass ihr dabei wart, aber wir sind noch nicht am Ende, denn ich habe jetzt noch zu bieten Deep Purple, die Mark III. Erstes Album 74 mit Coverdale und Glenn Hughes und Burr, gefolgt von einer ganz geilen Nummer von der Band Stray, Move That Wigwam. Stray ist so eine Band, die ist, na, ich sag mal, viel zu früh vergessen worden. Aus den frühen 70ern eine richtig ganz tolle Hardrock-Band. Okay, soweit für heute mit auf den Ohren. Ich hoffe, ihr hattet euren Spaß. Der Joscha sagt Tschüss, bis zum nächsten Mal. Euer Radio Haspel und euer Yoshi.

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1: Ich begrüße euch herzlich hier zu Radio Haspe, zur Ausgabe Words, also dieser Serie. Und ich habe heute ausgewählt das Thema Tears. Tränen kennt jeder von uns, Freudentränen, Tränen des Unglücks. Manche sagen auch, Tränen sind das Blut der Seele, wie auch immer. Ich habe verschiedene Songs rausgesucht, die sich mit diesem Thema beschäftigen, die ich euch so nach und nach vorstellen möchte. Ja, beginnen wir direkt mit einem Song aus dem Jahre 1971. Zwei Gitarren geprägt von einem fantastischen Gesang des Herrn David Byron. Kein geringerer als die Band Uriah Heep mit dem Song Tears in My Eyes. Als Opener für die heutige Ausgabe von Words, Ausgabe Tears, das ist die Ausgabe 22.

Nach dem rockigen Uriah-Heep-Song, den wir als Opener hier hatten, geht es nun weiter mit der Band Arena. Ja, die werdet ihr kennen, wenn ihr Radio Hasper hört, aus den verschiedensten Sendungen, ob Long Songs, ob Hot and Blue. Drei für dich wird es oft gewünscht. Erik hat es im Programm gehabt, der Andi auch, soweit ich weiß. Und natürlich auch ich. Und natürlich haben wir sie auch hier bei Tears gefunden, mit dem Song Tears in the Rain. Ein beliebtes Motto bei dem Thema, denn die Tränen im Regen, die sieht man nicht, weil das Gesicht ja feucht ist. Hier nun Arena für euch in der Sendung Words, Tears auf Radio Haspe. Am Mikro ist der Yoshi.

Der nächste Künstler verdiente seine ersten Sporen bei der Band Samson. Das war sogenannte New Wave of British Rock. Früh Ende der 70er, Anfang der 80er. Er nannte sich Bruce Bruce. Dann folgte ein Anruf eines gewissen Herrn Harris von der Band Iron Maiden, der ersetzte den Herrn Diano und wurde Sänger bei Iron Maiden. Doch zwischendurch machte er auch einfach ein Päuschen, nahm das ein oder andere Soloalbum aus, stich im Prinzip sogar für zwei LPs komplett aus, wurde von Dave, von Paisley ersetzt, kam dann aber wieder zurück. Und von einem Soloalbum möchte ich hier einen Titel vorstellen, der natürlich zum Thema hundertprozentig passt. Ein Titel, der Bruce Dickinson sehr persönlich geschrieben hat oder auch verfasst hat, weil es um ihn geht, und eigentlich wollte er ihn gar nicht veröffentlichen, hat es aber letztendlich doch getan. Hier nun begrüßt mit mir Bruce Dickinson und Tears of a Dragon. Ich denke mal, den Text wird man ganz gut verstehen können.

Wie ich schon bei dem Song von Arena anmerkte, ist dieses Bild eben Tränen im Regen überall vorhanden. Oft in der Literatur, in Gedichten, in Kurzgeschichten und natürlich in der Musik. Und neben Arena gibt es ja noch eine weitere Band, die diesen Titel gebraucht hat, nämlich Tears in the Rain. Das sind die Kanadier von der Band Triumph. Und auch sie haben sich gedacht, das muss doch mal aufgearbeitet werden. Denn ich glaube, jeder von uns hat da mal Situationen gehabt, wo ihm einfach die Tränen aus den Augen liefen. Wir hoffen natürlich, dass euch jetzt alles gut geht. Wir hoffen auf bessere Zeiten. Die Kriege rundherum sind wirklich alles andere als schön, aber wir können nicht den Kopf in den Sand stecken, es nutzt alle nichts. Versucht ein wenig zu entspannen hier bei Radio Haspel. Wir geben uns Mühe, das Team von Radio Haspel und auch ich heute Abend hier oder heute Nachmittag mit der Sendung Tias hier. Und ja, der Yoshi sagt, viel Spaß damit und es geht gleich weiter mit Triumph.

Er hat mit Sicherheit auch vieles im Leben erlebt, was ihn zu Tränen gerührt hat und auch zu Tränen gebracht hat. Kein geringerer als Mr. Sloan Eric Clapton. Er war der Gott bei Cream. Er war der Sänger und Gitarrist, der Ausnahmegitarrist, der Bluesmann schlechthin, und er hatte eine enge Freundschaft zu George Harrison, doch die zerbrach daran, dass ihm George Harrison seine Frau erschwante. Nun, das ist nun mal so. Na komm, haben wirklich mal die Tränen auch. Das ist alles andere als schön. Wer es erlebt hat, der weiß, wovon ich rede. Egal, Eric Clapton machte trotz alledem weiter und er hatte Erfolge. Er war wirklich überragend stark. Doch dann dieser fürchterliche Verlust seines kleinen Sohnes. Er hat diesen Schmerz nie richtig überwunden, denke ich mal, aber er hat versucht, ihn in einen Song zu verarbeiten und mit auch der Welt zu sagen, wie schlimm es um ihn steht und um ihn stand, und dass er versteht, wie Menschen sich in solchen Situationen fühlen. Hier ist Eric Clapton mit Tears in Heaven. Ich bitte, geht in euch und denkt drüber nach. Dankeschön.

Wagen wir eine kleine Zeitreise in das Jahr 1986. Seit einigen Jahren hat sich eine Band einen Namen geschaffen, die geführt wird von Mitch Ure, kein geringerer als Ultravox. Und es ist auch die Zeit der Musikvideos, die die Verkäufe der verschiedenen Platten unterstützen sollen. Und so geschieht Folgendes. Die Katastrophe von Tschernobyl, das ukrainische Kraftwerk, was in die Luft fliegt und halb Europa verseucht und bis heute immer noch ein Problem darstellt. Und dann ist dieses Video. Ein Liebespaar, eng bekleidet oder dünn bekleidet, tanzt nochmal im Nebenraum, nicht das Baby. Und der Song heißt Dancing with Tears in My Eyes. Die tanzen noch einmal und sie wissen, der Abschied ist nahe. Und am Schluss die Katastrophe, man sieht, wie die Fenster aufgerissen werden oder eingedrückt werden und vermutlich eine fürchterliche Explosion dem Ganzen ein Ende schafft. Ultravox haben immer wieder Musik gemacht, die beeindruckend war, aber dieser Song ist für mich bis heute unschlagbar das Beste, was sie jemals gemacht haben. Begrüßt mit mir Ultravox und den Song Dancing with Tears in My Eyes. Danke.

Die folgende Band habe ich bei meinem ersten Besuch in Schottland 1992 kennen und schätzen gelernt und ja, lieben gelernt, muss man schon sagen, oder darf man auch sagen. Es handelt sich um die Band Skin. Ich weiß gar nicht, 2 oder 3 Alben haben sie rausgebracht und dann war leider Schluss mit der Band, die haben sich aufgelöst und ich muss sagen, es war sehr traurig, das zu erfahren. Und ich habe mit viel Glück mal etwas wieder von Skin gefunden, was zu Hause in meiner Plattensammlung oder CD-Sammlung steht. Ich habe hier für die heutige Sendung ausgesucht für die Word-Sendung Skin und natürlich Which Are the Tears einen passenden Titel ausgesucht, der sich mit dem Thema auch beschäftigt. Ich wünsche euch viel Spaß bei der Band Skin und wer sie noch nicht kennt, ich kann euch versprechen, ihr werdet begeistert sein. Euer Yoshi hier bei Radio Haspe und Words Tears.

Clowns, die eigentlich dafür gedacht sind, dass sie lachen, haben oftmals Tränen angemalt im Gesicht. Tears of a Clown. Tränen eines Clowns. Ja, der eigentlich verlustig sein sollte, aber der hinter dem vielleicht auch vieles durchgemacht hat, man weiß es nicht. Es ist auch so eine Symbolik in der Literatur und in der Musik. Und diesmal interpretiert von der Band Iron Maiden. Ja, Freunde. Hier haben wir die tollste Abwechslung, auch wenn es um ein Thema geht, das Thema Tears. Und hier sind sie, Iron Maiden mit Tears of a Clown, präsentiert bei Radio Aspe. Am Mikrofon, euer Yoshi.

Er kam als ganz junger Mann als Ersatz für Ian Gillan zu Deep Purple. Kein geringerer als David Coverdale. Doch er hatte einen schweren Stand. Probleme mit Richie Blackmore und hinzu kamen Glenn Hughes, der Bassist, der auch Sänger bei Trapeze war und sich mit ihm um die Gesängerkrone stritt. Coverdale war mit Sicherheit noch nicht so weit, dass er zum Spitzensänger wurde, aber dann änderte sich das. Er gründete die Band Whitesnake, begann mit einem fantastischen Bluesrock, unter anderem mit dabei John Lord und Ian Paice von Deep Purple ganz am Anfang, änderte dann seinen Sound in einen schweren Hardrock mit zum Teil wirklich tollen Bluesnummern, die hat er immer noch im Gepäck gehabt und ja, und eine von diesen ist natürlich der Song Too Many Tears. Eigentlich recht kommerziell für Whitesnake und David Coverdale, aber ein gelungener Song und passend, absolut passend zum heutigen Thema Tränen, sprich Tears.

den nachfolgenden Sänger hat sein Vater unterstützt mit den Worten, so hat man das zitiert, entweder er kriegt eine Gesangsanlage oder der geht im Knast. Ja, das war der junge Mann aus Birmingham, der so ein bisschen durchgedreht war, schon immer Durms auch durchgedreht war, sich mit Größeren anlehnte und wenn er verdroschen wurde, dann dachte er, war das alles? Ja, es war Ozzy Osbourne. Und nach seiner Zeit bei Black Sabbath eben mit Tommy Iommi und Konsorten erfand er sich neu oder seine Frau hat ihn neu erfunden. In Verstärkung mit Lee Kerslake von New Reap, ehemaliger Drummer und Bob Daisley, ein Bassist, der wirklich weltweit auch bekannt war, gründete er seine Ozzy Osbourne Band und hier haben wir No More Tears. Damals aber schon in neuer Besetzung, ohne Lee und ohne Bob, die damals zurückgekehrt waren zu Uriah Heep. Viel Spaß mit No More Tears.

Das Besondere an so einer Sendung wie Words ist es, dass man verschiedene musikalische Stile verbinden kann. Verschiedene Bands natürlich und alles zu einem Thema, denn jeder hat doch eine andere Vorstellung, was Tears bedeutet, in welchem Zusammenhang auch geschieht. Jetzt habe ich ausgesucht für euch mal was ganz anderes, das ist Wolfsbane, Tears from a Fool. Auch das, ich denke mal, ist eine passende Nummer jetzt zum Thema und es soll der Abwechslung gereicht werden. Das ist, denke ich, die Grundlage von Radio Haspe. Und das setze ich gerne fort.

Die bundesdeutsche Rockband Easy Living, den Namen kann man sich am Ende ableiten von einem bestimmten Song der Band Uriah Heep, natürlich Easy Living, haben es auch einmal versucht, mit Tears ins Geschäft zu kommen, im wahrsten Sinne des Wortes. Silver Tears ist von Easy Living, einer Band, die so Richtung Bonfire geht und auch aus diesem Umfeld stammt und versucht hat, sich hier in Deutschland zu etablieren oder auch international zu etablieren. Hat nicht ganz so geklappt, aber sie haben ein paar ganz tolle Songs rausgebracht und einer davon ist, wie ich finde, Silver Tears, Easy Living hier für euch.

Um das Leben der folgenden Sängerin zu beschreiben, bedarf es fast schon einer eigenen Sendung. Aber wir haben ja nur beschränkt Zeit, denn wir wollen ja alle Titel hier heute noch gespielen in diesen 2 Stunden. Ich sag nur eins, Marianne Faithfull. Der Name ist ein Gedicht, finde ich. Musikalisch, wie abenteuerlich ihr Leben war, so dieser wunderbare Song hier, As Tears Go By. Ein Klassiker hier unter den zum Teil neueren Sachen, und ich finde, er ist passend hier, und ich bedanke mich bei Marianne, dass wir sie hier spielen dürfen. Vielen Dank dafür.

Classic Rock aus Griechenland, das sind Vangelis und Demis Roussou, den kennt ihr natürlich. Hat später in Deutschland deutsche Schlager gesungen, aber zuerst einmal war er bei der Band Aphrodite Child als Bassist und Sänger tätig, einer Drei-Mann-Kapelle, die wirklich tatsächlich weltberühmt wurde. Und ich habe von dieser Truppe ausgesucht den Titel Rain and Tears, wie kann's anders sein? Da haben wir das Thema Regen, Tränen und auch die greifen es auf und setzen es musikalisch um. Hier bei Radio Haspe in der Sendung Words mit dem Titel Tears.

Der folgende Musiker begann mit einer Band, die ich im wahrsten Sinne des Wortes zum Einschlafen finde. Kein geringerer als Police. Ich habe sie gesehen 1978 auf meinem Festival. Das war das British Rock Festival und sie spielten unter anderem hinter Dire Straits. Die waren ja schon damals so anfangs noch so ein bisschen lahm gewesen und danach Police und zwischendurch war ich im Konzert weggenickt. Kein Problem. Gut, Police war nie so mein Ding, aber Sting hat meiner Meinung nach richtig tolle Musik gemacht und deswegen habe ich ihn jetzt ja auch hier drin. Nicht nur wegen seines Titels, das mit dir zu tun hat, sondern weil ich sagen muss, ich finde ihn einen wirklich hervorragenden Künstler. Und hier ist er nun, Sting mit Driven to Tears. Freut euch auf Sting hier bei Radio Hasper.

Und noch einmal reisen wir ins Land der Holzfäller, Grizzlybären und des Ahornsirups nach Kanada. Ja, die haben es ja auch nicht so leicht mit dem Herrn, der neben ihnen wohnt aus der USA. Aber wir haben Helix hier. Helix, eine richtig klasse kanadische Band. Die hat so ein paar Erfolge auch hier in Europa gefeiert und ich habe hier den Titel für ausgesucht. Tears. Hier für euch Helix bei Radio Haspe in der Sendung World Tears.

Und noch einmal zum Thema, und weil es meine Lieblingsband ist, Uriah Heep, mit einem ganz anderen Sound. Viele Jahre später, nachdem Tears in My Eyes der Opener war, kommen Uriah Heep mit Tears of the World vom Album Wake the Sleeper. Viel Vergnügen mit Uriah Heep zum zweiten.

ob die Band das Zitat von Kurt Tucholsky kennt, weinen ist mehr als sterben, ich weiß es nicht. Ich habe ausgesucht von Crematory Tears of Time. Ja, ihr wisst ja, Kurt Tucholsky, der flüchtete vor den Nazis nach Schweden, lernte die Sprache dort aber nicht richtig und nahm sich aus Verzweiflung das Leben. Weinen ist mehr als sterben, Kurt Tucholsky.

In der Gothic-Szene waren sie sehr bekannt, die deutsche Formation Dreadful Shallows. Sie lösten sich auf und spielten als Seraphin weiter. Doch Begel und ich hatten das große Glück, sie einmal zu sehen. Noch einmal zur Originalbesetzung Dreadful Shallows in einem Konzert in der Zeche Karl. Dort spielten sie alle LPs oder CDs, die sie rausgebracht hatten, in einem fantastischen Konzert. Ich habe ausgesucht für die heutige Sendung A Sea of Tears.

Viele Jahrzehnte war er der Mann neben Ian Anderson, Martin Barra, der Gitarrist von Jethro Tull. Doch dann haben sich irgendwann einmal so überworfen, es gab keine Zusammenarbeit mehr. Und so machte Martin dann so seine Solo-Sachen. Ich habe auch so von ihm, diesem grandiosen Gitarristen, Spanish Tears, viel Spaß damit.

So, zwei Songs habe ich noch. Wir beginnen mit Judas Priest und Here Come the Tears und dann Greg Elmer mit Tears, Tears, Tears. Dann haben wir 2 Stunden Words, Tears hinter uns gebracht. Ich hoffe, ihr hattet viel Spaß mit der Sendung und schaltet demnächst wieder ein, wenn es heißt Radio Haspe. Bei dem vielen tollen Programm, die wir euch bieten, ist für jeden was dabei. Das kann ich euch versprechen. Oder ihr macht mit bei Drei für dich oder stimmt ab bei den anderen Sachen hier. Zum Beispiel das wunderbare Wichteln. Wir haben es jetzt im aktuellen noch bis zum 30.04. das Top-Wichteln. Danach kommt wieder das Schrott-Wichteln. Hört einfach mal rein. Schaut euch die Internetseite an. Geht mal auf unseren YouTube-Kanal. Ich wünsche euch alles Gute. Der Yoshi. Bis demnächst.

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1: Herzlich willkommen bei Radio Haspe und aus der Serie Legends habe ich heute die Nummer 14 zum Präsentieren. Die Band Genesis, und die gibt es auch wieder einen Zweiteiler. Aber beginnen wir erstmal bei Teil 1. Das ist so üblich, oder? Nun, Genesis hatten zwei LPs rausgebracht. From Genesis to Revelation, ziemlicher psychedelischer Rock, und Trespass, so die ersten Anfänge, die so Richtung ein bisschen Genesis gingen, die wir sie später kennengelernt haben. Doch der Erfolg stellte sich nicht so richtig ein. Hinzu kam noch Anthony Phillips, der Gitarrist, unter hohem Lampenfieber litt. Und deswegen wurde er ersetzt. Aufgrund einer Anzeige kam Steve Hackett in die Band. Und auch der Platz des Schlagzeugers wurde neu besetzt mit einem gewissen Phil Collins, der zudem auch die zweite Stimme übernahm. Dann erschien 1971 das Album Nursery Crime. Und ihr Überflieger aus diesem Album, der Genesis von heute auf morgen an die Spitze brachte, das war The Musical Box. Hier für euch auf Radio Haspe präsentieren wir The Musical Box von Genesis.

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Ich erzähle nicht viel Neues, wenn ich berichte, dass Peter Gabriel die Band 1974 verlassen hatte. Nach dem grandiosen Erfolg von The Lamb Lies Down on Broadway sagte Peter Gabriel: Ade, ihr lieben Genesis. Aber es waren nicht diese musikalischen Differenzen, die oft zu einer Trennung führten, sondern die schwere Erkrankung seiner Frau. Nun, sie hat es ihm nicht wirklich, vergütet. Irgendwann ist sie mit dem Produzenten durchgebrannt. Naja, kann passieren. Aber wir haben jetzt von Peter Gabriel, von seinem ersten Soloalbum, das Peter Gabriel heißt, die Super-Single, den Super-Hit Salisbury Hill.

Wie ich schon erzählt hatte, hatte Phil Collins die zweite Stimme bei Genesis übernommen. Und als nun Peter Gabriel ausgeschieden war, suchte man gar nicht lange extern nach einem neuen Sänger, sondern es hieß, Phil, geh du voran, mach du den Sänger bei Genesis. Und das hat er dann auch getan. Und zudem noch ein Solo-Projekt aufgelegt. Und sein größter Hit, will ich mal sagen, der erst von seinem ersten Solo-Album ist Phil Collins In the Air Tonight, hier heute auf Radio Haspel für euch in der Sendung Legends Genesis.

Vier Jahre nachdem Peter Gabriel die Band verlassen hatte, war für Steve Hackett auch Schluss. Die Entwicklung von Genesis gefiel ihm nicht mehr, er wollte weiter Progressivrock machen. So nahm er ein Soloalbum auf, aus dem ich den Song ausgesucht habe, Spectral Mornings. Steve Hackett, ex-Genesis mit Spectral Mornings.

auch der schnelle und aber auch grandiose Keyboarder Tony Banks dachte sich mal, jetzt wäre es Zeit für ein Soloalbum. Das hat er dann auch gemacht. Nicht so erfolgreich wie seine Kollegen, aber trotz allem eine wirklich tolle Nummer. Hier Valley, Tony Banks, Keyboarder von Genesis mit seinem ersten Soloalbum.

Viele behaupten fälschlicherweise, nachdem Peter Gabriel ausgestiegen war, hätten Genesis ihren Progressivkurs aufgegeben. Das ist nicht ganz so richtig. Das passierte eigentlich erst, nachdem Steve Hackett rausgegangen war. Denn hier ist der Beweis. Noch mit Phil Collins am Gesang. Genesis One for the Wine. Und hier hat Phil Collins wirklich eine fantastische Nummer abgeliefert. Gesanglich wie auch am Schlagzeug. One for the Wine, Genesis hier vor euch auf Radio Haspel.

Auch Phil Collins, der viele Jahre Genesis geführt hatte, warf irgendwann mal das Handtuch. Für ihn verpflichteten die restlichen Genesis, also Tony Banks und Michael Rutherford, den schottischen Sänger Ray Wilson, der sich seine Spuren bei Stiltskin verdient hatte. Von dem Album Calling All Stations spiele ich nun das überragende Titelstück. Es heißt natürlich Calling All Stations, Ray Wilson in Bestform. Und damit bis zum nächsten Mal zur zweiten Ausgabe von Genesis ganz speziell.

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1: Hallo und begrüßt mit mir nochmal die Genesis hier, der zweite Teil der Genesis Legends Geschichten. Wir beginnen mit einem Klassiker der Genesis Frühphase, nämlich Watchers of the Skies. Hier Genesis für euch auf Radio Haspe.

Drummer Phil Collins, der hatte schon immer eine Liebe zum leichten Jazzrock hin. Und so spielte er unter anderem bei der Band Brand X mit. Wird heute mittlerweile als Progressivrock spezial eingeordnet. Brand X mit Phil Collins von den Genesis an den Drums und hier ist der Song Red. Viel Spaß damit, euer Yoshi auf Radio Haspe und Genesis Legends Nummer 2.

Peter Gabriel, jahrelang das Aushängeschild bei Genesis, hatte 1977 seine Solo-Karriere begonnen. Salisbury Hill kennt jeder und vielen anderen tollen Songs, Biko und so weiter und so fort. Aber Peter Gabriel hatte sich immer wieder neu erfunden. Und diesmal ging es ein wenig so in den Bereich der Softrocks. Und dabei hat er sich Hilfe geholt, nämlich Kate Bush. Und dann gibt's diesen einen fantastischen Song, Peter Gabriel und Kate Bush mit Don't Give Up. Ja, viel Spaß damit.

Gitarrist Steve Hackett, der zweite, der Genesis verließ nach Peter Gabriel, machte sich zur Aufgabe, die Alben, in denen er früher bei Genesis aktiv mitgespielt hatte, noch einmal neu einzuspielen, und zwar in Live-Versionen, um mit verschiedensten Musikern. Ned Sullivan, John Wetton war dabei, Ray Wilson, ganz, ganz viele tolle Leute. Und wir hören nun von Genesis, beziehungsweise hier von Steve Hackett, Dance on a Volcano, in einer fantastischen Version, finde ich.

Auch Mike Rutherford, Bass und Gitarre bei Genesis, hatte sich so seine Gedanken gemacht um eine Solo-Karriere. Vielleicht nicht unbedingt, um Genesis zu verlassen, aber seine eigene Musik zu produzieren, die schon ziemlich kommerziell war, auch im Gegensatz zu den ganz frühen Genesis. Hier habe ich nun ausgesucht, Mike and the Mechanics und Over My Shoulder. Einfach gute Radiomusik von dem Gitarristen und Bassisten von Genesis, Mike Rutherford.

Für mich zählt Tony Banks, der Keyboarder von Genesis, ja, zu einer der besten Keyboarder, die ich kenne. Er hat immer bewiesen, dass er den Hang hat zum guten Progressivrock. Er kann kommerziellere Sachen machen und er hat so seine eigenen Ideen. Diese hat er dann auch auf Soloplatte verwirklicht und ich habe hier ein Stück ausgesucht, was wirklich sehr für ihn spricht und für seine musikalische Qualität. Tony Banks, Keyboarder von Genesis mit Forever Morning.

Und dann waren Genesis nur noch zu zweit, Tony Banks und Michael Rutherford. Denn Phil Collins hatte zwischenzeitlich auch das Handtuch geworfen und gönnte sich eine längere Pause. Aber Genesis wollten irgendwie weitermachen und verpflichteten den Supersänger Ray Wilson aus Schottland. Er hatte sich richtig einen großen Namen gemacht und passte hervorragend auch zu dem Album Calling All Stations. Doch irgendwie war die Plattenfirma nicht ganz so glücklich, denn die Umsätze, ja, sie gingen bedenklich zurück. Und so hatte man Ray Wilson dann wieder sehr schnell ausgebotet, obwohl dieser immer noch die Genesis-Fahne hochhält und auch die Support-Sachen von Genesis macht. Einfach grandios. Hier Ray Wilson mit seinem Song Inside.

GTR, also GTR, die englische Abkürzung für Gitarrist oder Gitarre, international anerkannt. Und so ist auch die Band um die Gitarristen Steve Howe von Yes und dem ehemaligen Genesis-Gitarristen Steve Hackett. Sie nahmen unter anderem einen Song auf The Hunter. Den habe ich auch schon mal gespielt als Song von Asia, natürlich als Coverversion, denn Steve Howe hatte diesen Song mit zu Asia genommen. Und GTA erleben eine Wiedergeburt bei den Konzerten von Steve Hackett und der spielte auch The Hunter. Hier nun einfach das Original von GTA The Hunter, hier bei Genesis Legends.

Zum Ende der zweiten Ausgabe von Genesis Legends, also die Nummer 2, kehren wir nochmal zu den Anfängen zurück. Von ihrem zweiten Album habe ich einen Song ausgesucht, der allgemein auch bekannt ist. Van Life. Damals war noch Anthony Phillips an der Gitarre. Der konnte die Band aber nicht weiter unterstützen, denn er hatte so ein fürchterliches Lampenfieber und wurde dann, wie ich schon erzählt hatte, durch Steve Hackett ersetzt. Aber hier noch einmal Van Life. Zum Abschluss an unsere Erinnerungen an die Band Genesis. Viel Spaß noch weiterhin bei Radio Haspe und vielen tollen Sendungen. Euer Yoshi. Tschüss.

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3: Schön, dass ihr der Einladung nachgekommen seid. Wir haben noch eine Weltreise heute am Programm, und zwar zum Mittelmeer. Beginnen wir in Griechenland mit der Band Aphrodite Child und dem Song The Four Horsemen. Vangelis wurde später als Solokünstler bekannt. Seine Zusammenarbeit mit John Anderson von Yes machte ihn wirklich berühmt. Und Demis Rousseau, der Sänger und Bassist der Band und auch Gitarrist, machte eine Karriere als Schlagersänger hier in Deutschland. Ja, könnt ihr euch noch daran erinnern? Meine Mutter liebte ihn.

Maritim geht's weiter und wir erreichen Bella Italia. Und hier haben wir am Start Luca Turulli. Eine richtig gute Nummer. Kings of the Nordic Twilight. Gute 11 Minuten italienischer Heavy Progressive Rock.

Eine frühe Progressivrock-Band aus Italien heißt PFM. Photos of a Ghost war ein fantastisches Album und von diesem Album gibt es doch den Song Celebration. Hier auf Radio Haspel präsentiert vom Yoshi unsere Mittelmeerreise, Weltreise. Italien ist auf dem Programm.

Der Lyriker, Sänger und Philosoph Angelo Branduardi sorgte in Deutschland noch in den 80er Jahren für große Erfolge. La Demoiselle ist einer dieser Songs, die es auch zum Teil in englischer Sprache gab, aber hier ist das Original in Italienisch bei der Weltreise Mittelmeer.

Wir erreichen soeben die Iberische Halbinsel und machen hier Pause in Portugal. Denn uns haben Moonspell zugerufen, mach doch mal einen Song von uns. Da machen wir, klar. Alma Mater, und ich denke gerade auch dem Peter hier aus unserem Redaktionsteam wird dieser Song sehr gut gefallen.

Bleiben wir auf der Halbinsel, besuchen aber jetzt Spanien. Da kann es eine Band nur geben, die richtig gute Verstimmung sorgt. Die Eros del Silencio mit Entre dos Tierras.

Und noch einmal die Helden der Stille mit La Serena Varada. Viel Spaß damit und dann geht's gleich weiter mit natürlich Frankreich.

Er war und ist der ungekrönte König des Synthesizers, John Michel Jarre. Von seinem absoluten Erfolgsalbum Oxygen habe ich jetzt ausgesucht den Part 4, stellvertretend für eine elektronische Musik, die von Frankreich in die ganze Welt zog. Viel Spaß mit John Michel Jarre und Oxygen Part 4.

Centros, die Band, die ich jetzt hier vorstelle, ist eine frühere 70er-Jahre-Band mit Progressivrock aus eben Frankreich. Die Sängerin werdet ihr vielleicht erkennen. Ihr habt doch bestimmt schon mal die Sendung von Breide gehört, die Ab in die 80er. Da ist sie auch schon des Öfteren mal vertreten gewesen mit einem Song Afrika. Ja, ihr erinnert euch? Genau. Hier ist sie nun mit einer Progressivrock-Band und dem Song To Take Him Away. Sandros, Frankreich aus den frühen 70ern. Hier für euch auf Radio Haspe.

So, unsere maritime Reise geht dem Ende zu. Wir sind noch in Frankreich und den Schlussakkord bildet die Band Pulsar. Ich kann mich daran erinnern, in den frühen 70ern hatte ich mir ein Album von denen zugelegt, Strange of the Future Past. Das klang so ein bisschen, als wären Pulsar die französischen Pink Floyd. Und dieser Song hier, Moonsoon, ist so ein bisschen so in diesem Stil auch gemacht. Habt viel Spaß damit und bis zum nächsten Mal, euer Yoshi.

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1: Hey, und schön, dass du wieder dabei bist. Heute geht's um Radio Haspel. Ein Sender, der echt neugierig macht.
2: Ja, richtig spannend. Radio Haspel, das ist ja viel mehr als nur ein Sender, oder? Da hat sich im Internet über die Jahre echt eine richtige Community gebildet.
1: Total. Und das, obwohl die Anfänge, so wie ich das sehe, echt bescheiden waren. 1999 ging's los.
2: 1999.
1: Ja, als kleine Bürgerfunk AG mit einem einstündigen Sportmagazin. Hasp und Sport hieß das. Auf Radio Hagen lief das.
2: Krass, wie sich das dann entwickelt hat, oder?
1: Total krass.
2: Was ich ja echt kurios fand, Uli Schnell, der Gründer, der kam ja nur durch Zufall zum Radiomachen. Eigentlich wollte er an einem Presseseminar teilnehmen.
1: Echt?
2: Ja. Yeah.
1: Wer hätte gedacht, dass das mal so eine Erfolgsgeschichte wird?
2: Wahnsinn.
1: Und dann dieser Wandel 2017. Das ursprüngliche Team löst sich auf und Brady, der macht einfach weiter. Mit der neuen Ausrichtung.
2: Mutig, oder?
1: Absolut. Alles auf eine Karte gesetzt und ab ins Internet.
2: Genau. Das hat Radio Haspel dann noch richtig Flügel verliehen. Auf laut.fm erreichen sie jetzt ein viel größeres Publikum.
1: Ja, aber mich würde echt mal interessieren, wie die diesen Sprung ins digitale Zeitalter so gut gemeistert haben. Die Konkurrenz im Internet ist ja riesig.
2: Ja, das stimmt. Aber gleichzeitig scheinen sie diesen persönlichen Touch, den sie vom Bürgerfunk mitgebracht haben, nicht verloren zu haben.
1: Finde ich auch. Echt bemerkenswert. Aber lass uns noch über die Musik sprechen. 60er bis 90er, Eigenproduktionen wie Hot in Blue oder Solar Music, das klingt nach einem bunten Mix.
2: Ja, total. Nostalgie trifft auf neue Sounds. Spannend. Aber sag mal, was hat das eigentlich mit diesem Solar Music auf sich? Der Name kommt mir irgendwie bekannt vor.
1: Warte mal, ich hab's. Das wird doch der Titel von diesem legendären Grobschnittalbum. Krass, dass sie den Namen benutzen dürfen. Wow, echt. Da muss ja jemand gute Kontakte zur Musikszene haben.
2: Das hätte ich nicht gedacht. Aber hey, das zeigt ja auch, dass die Jungs von Radio Haspel sich nicht nur auf Nostalgie verlassen, die knüpfen auch Verbindungen zur aktuellen Szene.
3: Absolut, fast schon ein Ritterschlag für den Sender.
2: Ja.
3: Und die Hörer, die scheinen diese Mischung zu lieben. Überall liest man von dieser Radio Haspel-Familie, von diesem Community-Gedanken. Die Leute schreiben Musikwünsche, bewerben sich als Moderatoren, machen sogar bei sowas wie Schrottwichtel mit.
2: Ja, diese enge Bindung zu den Hörern, das ist schon beeindruckend.
3: Ja.
2: Aber wie machen die das genau? Wie halten diese Community so aktiv?
3: Gute Frage. In den Quellen ist ja oft von WhatsApp die Rede. Anscheinend nutzen die das intensiv, um mit den Hörern zu kommunizieren.
2: Spannend. Da sind die ja echt nah dran an ihren Hörern. Und wie sieht's mit der Programmgestaltung aus? Spielen die nur Musikwünsche oder haben die auch eigene Formate?
3: Du, die haben ja eine ganze Menge Formate entwickelt. Und jedes klingt irgendwie einzigartig. Drei für dich, Long Songs, Legends. Ich bin schon ganz neugierig, was sich dahinter verbirgt.
2: Ja, ich glaube, jetzt sollten wir uns die mal genauer anschauen. Versuchen herauszufinden, was diese Formate so besonders macht. Wo fangen wir an?

0: Lass uns mit 3 für dich starten. Das scheint ja der Publikumsliebling zu sein. Wurde sogar schon auf 5 Stunden Sendezeit verlängert. Ich bin gespannt, was das Geheimnis dieser Sendung ist.
1: Okay, bin dabei. Dann lass uns mal in die Konzepte eintauchen und 3 für dich genauer unter die Lupe nehmen. Okay, also bei 3 für dich ist es so, die Hörer schreiben eine E-Mail an die Redaktion und nennen bis zu 6 Musiktitel, die sie gerne hören würden.
0: Okay, klingt erstmal simpel. Aber was mich jetzt echt interessiert, wie wird aus so einer simplen Wunschliste ein besonderes Hörerlebnis?
1: Neben den Musikwünschen können die Hörer auch eine Sprachnachricht oder einen kurzen Text mitschicken. Da können sie dann Anekdoten erzählen oder erklären, warum ihnen diese Songs so viel bedeuten.
0: Aha. So wird aus jedem Musikwunsch eine kleine Geschichte. Das macht die Sendung bestimmt viel persönlicher als so eine normale Hitparade. Aber wie geht's dann weiter? Spielen die einfach alle Wünsche?
1: Nee, nicht alle. Die Redaktion wählt aus den Einsendungen 3 Titel pro Hörer aus.
0: 3 Titel pro Hörer, das ist ja schon eine Hausnummer. Aber bei so vielen Wünschen, wie stellen die dann sicher, dass die Sendung nicht zu einem chaotischen Durcheinander wird?
1: Die Redaktion achtet darauf, dass die Sendung abwechslungsreich bleibt und sowohl den Geschmack der Hörer als auch den der restlichen Zuhörer trifft.
0: Das klingt nach einer ganz schönen Herausforderung. Aber ich kann mir vorstellen, dass die Hörer es total feiern, ihre Lieblingsmusik mit anderen zu teilen und dazu noch ihre persönlichen Geschichten zu erzählen.
1: Ja, absolut. Und in der Sendung selbst werden dann die 3 ausgewählten Musiktitel gespielt. Und vor jedem Titel liest der Moderator die Sprachnachricht oder den Text des Hörers vor.
0: Klingt echt nach einem coolen Konzept. So bekommen die Hörer nicht nur ihre Wunschmusik, sondern auch noch eine Bühne für ihre Geschichten.
1: Und genau das macht 3 für dich so besonders. Es ist mehr als nur eine Musiksendung. Es geht um Gemeinschaft, um Erinnerung und darum, die eigene Leidenschaft für Musik mit anderen zu teilen.
2: Das ist ja wirklich eine schöne Idee. Und total passend zum Community-Gedanken von Radio Haspe.

0: Du, jetzt bin ich aber neugierig auf die anderen Formate. Was würdest du sagen, welches ist am ungewöhnlichsten?
1: Da gibt es einige Kandidaten. Aber Solo Music finde ich schon ziemlich einzigartig wegen der Musikauswahl. Da treffen ja echt Welten aufeinander.
0: Ja, Rock, spacige Klänge, Raritäten. Das klingt ja fast schon experimentell. Aber 2 Stunden lang, ich frage mich, wie sie da eine Linie reinbringen und die Hörer nicht komplett überfordern.
1: Die Redaktion beschreibt die Sendung ja als eine spannende und überraschende Mischung, die immer wieder neue Hörerlebnisse schaffen soll.
0: Spannend, klingt das auf jeden Fall. Und ich schätze, die Moderatoren geben sich auch bei diesem Format wieder richtig Mühe, interessante Hintergrundinfos zu den Songs rauszusuchen.
1: Genau. Auch bei Solar Music wird fleißig recherchiert. Spannende Fakten, Hintergrundinfos, Anekdoten, all das fließt in die Sendung mit ein.
0: Das fände ich echt stark. So bekommt man nicht nur Musik, sondern auch noch eine ordentliche Portion Wissen serviert.
1: Stimmt. Bei Radio Haspel geht es eben nicht nur ums Berieseln, sondern ums Entdecken und Eintauchen in die Welt der Musik.
0: Absolut.

0: Jetzt, wo wir über dieses Eintauchen sprechen, da fällt mir doch gleich das Format Longsongs ein. Endlich mal ein Sender, der sich traut, längere Musikstücke zu spielen. Im normalen Radioprogramm hat man ja selten die Gelegenheit dazu.
1: Ja, genau. Bei Longsongs hat jedes Musikstück eine Mindestlänge von 5 Minuten. Und nach oben gilt keine Grenze.
0: Wow. 2 Stunden lang Songs, die man sonst nirgends im Radio zu hören bekommt. Das muss ja ein Fest für Musikliebhaber sein, die gerne mal richtig in die Tiefe gehen.
1: Und natürlich gibt es auch hier wieder Hintergrundinfos zu den Tracks. Die Redaktion recherchiert spannende Fakten, Entstehungsgeschichten, Anekdoten, so wie bei allen anderen Formaten auch.
0: Klasse. Das ist ja wirklich in jedem Formatprogramm bei Radio Haspel. Musik plus Hintergrundwissen, die perfekte Kombination.

0: Sag mal, was hältst du eigentlich von Hot in Blue? Der Name klingt ja schon mal sehr vielversprechend.
1: Hot in Blue ist eine Sendung mit einem echt interessanten Konzept. Rockige, harte Stücke treffen auf Balladen und Bluesy-Songs. Dieser Kontrast, dieses Wechselbad der Gefühle in einer Stunde, das macht die Sendung so spannend.
2: Das klingt echt nach einer coolen Mischung. Aber mal ehrlich, ist das nicht ein bisschen viel für eine Stunde? Wie schaffen die es, diesen ständigen Wechsel zwischen den Genres so zu gestalten, dass es nicht so abgehackt wirkt?
1: Die Redaktion hat da ein gutes Händchen. Die wählen die Songs so aus, dass sie trotz des Genrewechsels harmonisch ineinander übergehen und eine stimmige Atmosphäre schaffen.
2: Das klingt echt gut. Und ich kann mir vorstellen, dass die Moderatoren auch bei Hot and Blue wieder ihr Wissen zum Besten geben und interessante Hintergrundinformationen zu den Songs liefern.
1: Genau, auch hier wird wieder fleißig recherchiert, um den Hörern ein umfassendes Hörerlebnis zu bieten.
2: Klasse. Du, ein Format klingt ja spannender als das andere.

0: Aber jetzt bin ich echt neugierig auf Legends. Ein ganzes Format, das sich legendären Bands, Solokünstlern und Konzerten widmet. Da bekomme ich ja schon Gänsehaut. Erzählen mir mehr.
1: Legends ist wirklich ein Highlight. Jede Episode widmet sich einer bestimmten Band, einem Solokünstler oder einem bedeutenden Konzertereignis. Und dabei gehen die Macher richtig in die Tiefe.
2: Das klingt ja nach einer musikalischen Geschichtsstunde der Extraklasse. Aber wie genau sieht so ein Episode aus? Was erwartet mich da?
1: Es werden spannende Fakten und Geschichten erzählt, sowohl über die Bandgeschichte als auch über die Solokarrieren der Mitglieder. Und musikalisch wird natürlich auch einiges geboten.
2: Ich bin gespannt, was genau wird denn da gespielt?
1: Es wird nicht nur Musik der Band oder des Künstlers gespielt, sondern auch Soloprojekte und seltene Aufnahmen, die das musikalische Schaffen umfassend abbilden.
2: Wow, das klingt ja nach einem echten Schatz für Musikfans. Und wie lange dauert so eine Legends-Sendung?
1: Das kommt ernst auf das Thema an. Legends kann als Einzelepisode oder als Serie über mehrere Folgen konzipiert sein, um detaillierte Darstellung zu ermöglichen.
2: Aha, also flexibel. Je nach Bedarf. Das finde ich gut, denn manche Künstler haben ja eine so umfangreiche Diskografie, da reicht eine Sendung gar nicht aus.
1: Genau.
0: Das klingt ja nach einem richtig aufwendigen Format. Da steckt bestimmt viel Arbeit und Liebe zum Detail drin.
1: Ja, absolut. Aber das Ergebnis kann sich hören lassen. Legends ist ein absolutes Muss für alle Musikliebhaber, die gerne mal tiefer in die Geschichte und die Musik ihrer Lieblingskünstler eintauchen wollen.
0: Das klingt echt fantastisch. Und ich kann mir gut vorstellen, dass man bei Legends auch die eine oder andere musikalische Entdeckung macht.
1: Definitiv.

0: Hast du schon mal von Weltreise gehört?
1: Weltreise. Der Name klingt ja schon mal vielversprechend. Erzähl mir mehr.
0: Weltreise entführt dich musikalisch in die verschiedensten Länder und Regionen der Welt. Jede Episode widmet sich einem bestimmten Land oder Nährregion und präsentiert Musik aus diesem Gebiet.
1: Das klingt ja nach einem Abenteuer für die Ohren. Aber wie wählen die Musik aus? Gibt es da bestimmte Kriterien?
0: Die Musikauswahl soll natürlich die musikalische Vielfalt des jeweiligen Beats widerspiegeln.
1: Das klingt logisch. Und ich vermute mal, auch hier gibt es wieder jede Menge Hintergrundinfos zu den Songs und Künstlern.
0: Du kennst Radio Hasper ja schon ganz gut. Natürlich werden auch bei Weltreise wieder interessante Fakten und Geschichten recherchiert und präsentiert.
1: Super. Ich bin schon ganz gespannt darauf, welche musikalischen Schätze bei Weltreise ausgegraben werden.
0: Ja, das Format hat wirklich einiges zu bieten.

0: Jetzt, wo wir gerade von musikalischen Entdeckungen sprechen, kennst du schon Words?
1: Words. Der Name klingt ja irgendwie geheimnisvoll. Was verbirgt sich denn dahinter?
0: Words ist ein Format, das sich mit einem ganz besonderen Thema beschäftigt: der Erkundung und Darstellung eines bestimmten Wortes.
1: Wow, das klingt ja mal ungewöhnlich. Wie funktioniert das denn genau? Erzähl mir mehr.
0: Die Redaktion wählt ein Thema, das aus einem Wort oder mehreren Wörtern mit ähnlicher Bedeutung besteht. Zum Beispiel Birds, Highway in Streets oder Beach, Ocean, Sea.
1: Aha, und was passiert dann?
0: Dann recherchieren Sie passende Musiktitel, die sich thematisch mit dem ausgewählten Wort oder den Wörtern beschäftigen.
1: Das klingt nach einer spannenden Herausforderung. Und was machen die da mit den ausgewählten Titeln?
0: Die werden in der Sendung gespielt. Und der Moderator erzählt dazu Geschichten und Fakten, die er zu den Songs recherchiert hat.
1: Das ist eine coole Idee. So wird aus einem Wort ein ganzes musikalisches Universum.
0: Genau. Und es gibt keine feste zeitliche Begrenzung, so kann man sich ganz dem Thema widmen und in die Tiefe gehen.
1: Das finde ich gut. Denn manchmal braucht man einfach Zeit, um ein Thema so richtig auszuloten.
0: Stimmt. Und die Mischung aus Musik und Erzählungen macht Words zu der Sendung, die sowohl informativ als auch unterhaltsam ist.
1: Das klingt wirklich vielversprechend.

0: Du, wir haben jetzt schon einige Formate besprochen, aber ein paar sind ja noch übrig. Wie wäre es, wenn wir uns als nächstes Bell Book ansehen?
1: Ballot Book. Das ist ja das reinste Gefühlskino. In dieser Sendung lädt ein Hauptmoderator einen Gastmoderator ein und gemeinsam präsentieren sie im Wechsel ihre Lieblingsballaden.
0: Das klingt ja romantisch, aber sag mal, 2 Stunden lang Balladen, wird das nicht irgendwann ein bisschen eintönig?
1: Nee, überhaupt nicht. Die beiden Moderatoren sorgen mit ihrem verbalen Wechselspiel und ihren persönlichen Geschichten dafür, dass die Sendung abwechslungsreich und spannend bleibt.
0: Aha, also fast schon wie ein musikalischer Dialog. Das klingt echt interessant. Und die Auswahl der Balladen, ist die eher klassisch oder gibt es da auch Überraschungen?
1: Die Auswahl ist sehr vielseitig und umfasst eine breite Palette an Stilen und Stimmungen.
0: Das klingt nach einem sehr abwechslungsreichen und berührenden Format. Du, jetzt fehlt ja nur noch Labels Night. Bin schon gespannt, was sich dahinter verbirgt.

0: Ladies Night ist ein Format, das uns hinter die Kulissen der Musikindustrie blicken lässt. Jede Episode widmet sich einem Plattenlabel, das die Musikgeschichte geprägt hat.
1: Aha, das klingt ja spannend. Was genau wird denn da alles beleuchtet? Erzähl mir mehr.
0: Es geht nicht nur um die bekanntesten Künstler des Labels, sondern auch um die weniger bekannten Talente und Geschichten, die sich hinter den Kulissen abgespielt haben.
2: Wow, das ist ja mal ein interessanter Ansatz. Und welche Labels werden da so vorgestellt? Gibt es da Schwerpunkte?
0: Von Indie-Labels bis hin zu Musikriesen ist alles dabei. Jede Ausgabe beleuchtet die Entstehungsgeschichte, den Einfluss auf die Musikszene und das aktuelle Schaffen des Labels.
2: Das klingt nach einem sehr informativen und abwechslungsreichen Format. Aha. Und was wird da musikalisch geboten?
0: Es wird natürlich Musik von den Künstlern des Labels gespielt, aber auch seltene Aufnahmen und unveröffentlichte Tracks.
2: Wow, das ist ja ein echtes Highlight für Musikfans. Und wie lange dauert so eine Labels Night-Sendung? Gibt es da eine feste Länge?
0: Das kommt ganz auf das Label an. Diese Sendung kann als einmalige Episode oder als Serie gestaltet werden, die sich über mehrere Folgen einem einzigen Label widmet.
2: Aha, also wieder flexibel, je nach Thema. Das finde ich gut, denn manche Labels haben ja eine so lange Geschichte und so viele Künstler, da reicht eine Sendung gar nicht aus.
0: Genau. Und um den Hörern noch tiefere Einblicke zu ermöglichen, werden auch Interviews mit Künstlern, Produzenten oder Labelmanagern geführt.
2: Klasse. So bekommt man einen ganz neuen Blick auf die Musikindustrie. Und die Menschen, die dahinter stehen.
0: Genau. Und weißt du, was das eigentliche Ziel von Labels Night ist?
2: Erzähl.
0: Labels Night möchte den Hörern eine völlig neue Perspektive auf Musik bieten. Es geht nicht nur um die Künstler, sondern auch um die Menschen und Strukturen hinter der Musikindustrie.
2: Das finde ich eine super Idee. So bekommt man ein viel tieferes Verständnis für die Musik und die Menschen, die sie machen.
0: Und Labels Night ist ideal, um sowohl alteingesessene Musikfans als auch neugierige Hörer zu begeistern.

0: Ich glaube, wir haben jetzt alle Formate von Radio Haspe durchgesprochen. Ich bin wirklich beeindruckt von der Vielfalt und der Kreativität.
1: Ja, total. Es ist echt erstaunlich, wie viel Herzblut und Leidenschaft in jedes einzelne Format fließt. Und was mich besonders beeindruckt hat, Radio Haspe stellt die Hörer immer in den Mittelpunkt.
0: Absolut. 100% von uns, 100% für euch. Dieser Slogan zieht sich ja wie ein roter Faden durch alle Quellen.
1: Stimmt. Und man merkt, dass dieser Slogan nicht nur eine leere Floskel ist, sondern bei Radio Haspe wirklich gelebt wird.
0: Ja, total. Radio Haspe ist mehr als nur ein Sender. Es ist eine Community, eine Familie.
1: Und diese Familie wächst stetig. Angefangen als kleine Bürgerfunk-AG hat sich Radio Haspe zu einem Online-Sender mit internationaler Reichweite entwickelt.
0: Und was ich besonders bemerkenswert finde, sie ruhen sich nicht auf ihren Lorbeeren aus, sondern sind immer auf der Suche nach neuen Wegen, um ihr Angebot zu verbessern und mit ihren Hörern zu interagieren.
1: Ja, das stimmt. Das App-Test-Projekt Radio 5.8 ist da ein gutes Beispiel. Auch wenn die App-Technologie noch nicht ganz ausgereift ist, finde ich es bewundernswert, dass sie den Mut haben, Neues auszuprobieren.
0: Genau, und Sie lernen aus Ihren Erfahrungen. Im Testbericht zur Lautpunkt-FMS App sprechen Sie ja ganz offen die Schwächen der Plattform an. Das zeigt, dass Ihnen Transparenz gegenüber Ihren Hörern wichtig ist.
1: Stimmt. Und diese Offenheit, die zeigt sich ja auch in anderen Bereichen. Zum Beispiel stellen Sie Ihre Konzepte öffentlich zur Verfügung unter einer CC-Lizenz.
0: Ja, Sie wollen Ihr Wissen und Ihre Erfahrungen teilen und anderen Sendern die Möglichkeit geben, von ihren Ideen zu profitieren. Findest du nicht auch, dass das eine tolle Geste ist?
1: Absolut. Da könnten sich viele andere Sender eine Scheibe abschneiden. Vor allem in der heutigen Zeit, wo viele Sender ums Überleben kämpfen, ist so ein ultra-glabberiver Ansatz wirklich erfrischend.
0: Ja, da hast du recht. Aber Radio Haspe beweist ja, dass man auch im digitalen Zeitalter mit Herzblut, Leidenschaft und einem starken Community-Gedanken erfolgreich sein kann.
1: Absolut. Sie haben es geschafft, die persönliche Atmosphäre des Bürgerfunks mitzunehmen in die digitale Welt. Und dieser Mix aus Nostalgie, Innovation und Community Building, das ist einfach einzigartig.
0: Stimmt. Radio Haspe ist ein echtes Vorbild für andere lokale Sender, die im digitalen Zeitalter überleben wollen.
1: Ja, da bin ich mir ganz sicher.

0: Du, ich glaube, wir haben jetzt einen wirklich guten Einblick in die Welt von Radio Haspel bekommen.
1: Ja, ich auch. Es war wirklich spannend zu sehen, wie dieser kleine Sender es geschafft hat, sich über die Jahre zu einer internationalen Online-Community zu entwickeln, ohne dabei seine Wurzeln und seine Leidenschaft für Musik zu vergessen.
0: Und wer weiß, vielleicht inspiriert diese Geschichte ja auch andere Menschen, ihre eigenen kreativen Projekte zu starten und ihre Leidenschaft mit der Welt zu teilen.
1: Das wäre doch fantastisch.
0: Also, liebe Hörer, falls ihr jetzt neugierig geworden seid und Radio Haspel selbst erleben möchtet, dann schaltet doch einfach mal ein. Ihr findet den Sender auf laut.fm und auf der Homepage findet ihr alle Infos zum Programm, zum Team und zu den verschiedenen Formaten.
1: Taucht ein in die Welt von Radio Haspel und lasst euch von der Musik und der Community begeistern.
0: Bis zum nächsten Deep Dive.
2: Das war Table Talk 3 und ich danke dem unbekannten Moderatorenteam für seine Mithilfe. 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
5: Herzlich willkommen zu einer neuen Ausgabe von Ab in die 90er hier bei Radio Haspel. Hier ist Elke am Mikrofon. Schön, dass ihr eingeschaltet habt, denn heute drehen wir in der 7. Ausgabe von Ab in die 90er die Zeit zurück in das unglaublich vielseitige Jahr 1995. Ich habe tief im Archiv gewühlt, um euch die Songs zu präsentieren, die damals entweder frisch veröffentlicht wurden oder wochenlang die deutschen Charts dominiert haben. Von den großen Boyband-Hymnen über den Durchbruch des Eurodance bis hin zu echtem Hardrock ist alles dabei. Schnallt euch an für eine ordentliche Portion Nostalgie und die Geschichten hinter den großen Hits. Wir starten direkt mit geballter Energie und lautem Riffrock hier auf Radio Haspel. AC/DC brachten im September 1995 ihr Album Boybreaker heraus und bewiesen unter der Regie von Star-Produzent Rick Rubin, dass sie nichts von ihrem Biss verloren hatten. Hard as Rock stieg am 25. September 1995 direkt auf Platz 33 ein und markierte die triumphale Rückkehr des Drummers Phil Rudd zur Band. Wer erinnert sich noch an das Video mit Angus Young an der riesigen Abrissbirne? Schaltet die Boxen laut für AC/DC!

Jetzt wird es Zeit für die Boyband-Sensation des Jahrzehnts. Gary Barlow hat Back for Good angeblich in nur 15 Minuten geschrieben. Ein Geniestreich, der am 27. März 1995 veröffentlicht wurde. In Deutschland stieg der Song kurz darauf auf Platz 14 ein und thronte schließlich für 4 Wochen auf der 1. Insgesamt begleitete uns dieser Popdiamant 31 Wochen lang durch das Jahr. Unvergessen ist das Schwarz-Weiß-Video, in dem die Jungs im Regen tanzen. Hier ist ein Stück Musikgeschichte vom Album Nobody Else für euch auf Radio Haspel. Viel Spaß mit Take That!

Nun wird es hypnotisch bei Radio Haspel. Der italienische DJ Robert Miles erschuf mit Children 1995 einen Song, der das Genre Dreamhouse weltweit berühmt machte. Die markante Klaviermelodie sollte ursprünglich Clubbesucher nach der Party beruhigen, wurde aber ein gigantischer Charterfolg. Ab Februar 1996 stand der Track für 7 Wochen auf Platz 1 in Deutschland. Tauchen wir ein in die atmosphärische Welt des Albums Dreamland. Augen zu und genießen mit Elke und Ab in die 90er 7.

Ein bisschen Humor mit scharfer Zunge gefällig. In unserer Sendung Ab in die 90er 7 dürfen natürlich auch die deutschen Hits nicht fehlen. Die Prinzen erklärten uns 1995, dass man im Leben manchmal die Ellenbogen ausfahren muss. Du musst ein Schwein sein, stieg am 3. April 1995 ein und kletterte bis auf Platz 8 der deutschen Charts. Sebastian Krumbiegel und seine Truppe lieferten damit einen echten deutschen Kulthit ab, der bis heute auf keiner Party fehlen darf. Hier sind die Prinzen.

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1: Und nun die Hymne einer ganzen Generation. Oasis veröffentlichten am 30. Oktober 1995 Wonderwall, ein Lied, das Noel Gallagher angeblich für seine damalige Freundin schrieb. In Deutschland stieg der Britpop-Meilenstein im Dezember 1995 in die Charts ein und blieb 25 Wochen lang ein treuer Begleiter. Obwohl er hierzulande nur Platz 17 erreichte, ist er heute einer der meistgestreamten 90er-Songs überhaupt. Elke spielt für euch jetzt den Song, bei dem heute wahrscheinlich noch jeder auf Radio Haspe mitsingen kann.

John Bon Jovi und seine Jungs zeigten uns 1995 ihre erwachsene Seite. This Ain't a Love Song war die erste Single aus dem Album These Days und stieg am 5. Juni 1995 auf Platz 36 ein, bevor er bis in die Top 10 auf Platz 9 vorstieß. Die kraftvolle Rockballade mit echtem Soul-Feeling hielt sich 18 Wochen lang in den Charts. Das aufwendige Musikvideo wurde übrigens in Thailand gedreht und fing die sehnsuchtsvolle Stimmung des Titels perfekt ein. Ein echtes Highlight für alle Rockfans hier auf Radio Haspe.

Hier ist geballte Frauenpower. Gwen Stefani wurde 1995 mit No Doubt zur neuen Ikone des Alternativrock. Just a Girl wurde am 21. September 1995 veröffentlicht und war Gwens Antwort auf die Frustration, als Frau oft unterschätzt zu werden. In Deutschland war die Nummer 14 Wochen lang in den Charts vertreten und markierte den Startschuss für eine Weltkarriere. Elke sagt, dreht etwas lauter für No Doubt.

Genesis Pfeifen erkennt wirklich jeder sofort. Mike Rutherford von Genesis bewies mit Mike and the Mechanics erneut sein Händchen für Radiohits. Over My Shoulder wurde im Februar 1995 veröffentlicht und war ein riesiger Dauerbrenner, der 23 Wochen lang in den deutschen Charts präsent war. Ein perfektes Beispiel für den hochwertigen Poprock aus Mitte der 90er Jahre, den wir hier bei Radio Haspe so lieben. Viel Spaß mit diesem Gute-Laune-Track!

Wir kommen zum absoluten Giganten des Jahres 1995. Coolio featuring LV schufen mit Gangsta's Paradise einen Welthit, der auf einem Sample von Stevie Wonder basiert. Am 16. Oktober 1995 stieg der Song auf Platz 15 in den Charts ein.

und thronte danach für 8 Wochen auf der 1. Unglaubliche 69 Wochen lang blieb er insgesamt in den Charts. Ein Rekord für die Ewigkeit. Der Soundtrack zum Film Dangerous Minds ist heute ein Muss in Ab in die 90er 7. Hier ist Hip-Hop-Geschichte pur.

Es war ein hochemotionaler Moment. 1995 veröffentlichten die verbliebenen Queen-Mitglieder das Album Made in Heaven mit den letzten Aufnahmen des unvergessenen Freddie Mercury. Heaven for Everyone stieg am 6. November 1995 auf Platz 21 ein und blieb 19 Wochen lang ein Trostpflaster für Millionen Fans weltweit. Ein musikalisches Vermächtnis, das zeigt, dass Queen auch Jahre nach Freddies Tod die Herzen bewegen konnte. Ein wahrer Gänsehautmoment, wie ich finde.

Zum Abschluss unserer Reise durch das Jahr 1995 in Ab in die 90er 7 hören wir den King of Pop. Michael Jackson berührte die Welt mit der Ballade You Are Not Alone, die am 12. August 1995 veröffentlicht wurde. In Deutschland hielt sich You Are Not Alone 30 Wochen lang in den Charts. Es ist ein Song über Zusammenhalt, der uns auch heute noch zeigt, dass wir nie wirklich allein sind. Das war unsere Reise durch das Jahr 1995 bei Ab in die 90er 7. Ich hoffe, ihr hattet genauso viel Freude beim Wiederhören dieser Klassiker wie ich beim Aussuchen. Von der Gänsehaut bei Queen bis zur Power von AC/DC war wirklich alles dabei. Es ist immer wieder erstaunlich zu sehen, wie viel Energie in der Musik dieses Jahrzehnts steckte. Danke, dass ihr dabei wart. Wenn ihr Lust auf mehr Musikgeschichten habt, hört auch gerne mal in unsere vielen anderen Sendereien rein. Ich wünsche euch noch eine fantastische Zeit und sage, bleibt nostalgisch und bis zum nächsten Mal. Und vergesst nicht, auf unserer Website www.radiohaspe.de und im YouTube-Kanal von Radio Haspe vorbeizuschauen. Bis bald, eure Elbe.

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0: Newsflash!
1: In den letzten Monaten ist die Zahl der vermissten Personen dramatisch angestiegen. Die jüngste Veröffentlichung der lokalen Polizeibehörde berichtet von einem weiteren tragischen Fall. Es handelt sich um ein 19-jähriges Mädchen, das zuletzt vor 14 Tagen gesehen wurde. Die Polizei schließt die Möglichkeit nicht aus, dass es sich hier um ein Verbrechen handelt.

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Hier kommt Brady. Ihr habt eine ganze Weile drauf warten müssen, aber jetzt geht's weiter. Hier ist die Volume 7 Ab in die 80er mit Brady. Hallo und herzlich willkommen bei Radio Haspe. Heute habe ich mir das Jahr 1984 vorgenommen. Da gab es so viele Hits und wir werden einige davon spielen. Für diese Sendung habe ich eine wunderbare Unterstützung und zwar wird die Elke mit mir moderieren. Das werdet ihr gleich nach dem ersten Titel hören, denn dann wird sie sich euch vorstellen und euch einige Interpreten und Titel näher bringen. Jetzt fangen wir an. Es geht los mit einem Stück, von dem jeder glaubt, dass es in den Charts gewesen ist. Nein, es war nicht in den Charts. Das Album erschien 1984. Das Stück ist eins der bekanntesten von Herbert Grönemeyer. Es handelt sich um Bochum. Die damalige Single-Auskopplung war Männer, die auch gute Platzierungen erreichte. Aber ich glaube, Bochum beschreibt das Jahr 1984 besser als fast jede andere Single. Deswegen steigen wir damit ein, hier ins Jahr 1984 bei Ab in die 80er mit Brady und Elke auf Radio Haspe.

Auch von mir ein Hallo an die Zuhörerinnen und Zuhörer von Radio Haspe und ein Hallo an Brady. Ich bin Elke und noch neu im Team. Da ich unter anderem aber halt nicht nur die Musik aus den 1980ern sehr mag, freue ich mich sehr, dass ich bei Ab in die 80er Volume 7 mitmoderieren darf. Herzlichen Dank für die Einladung, lieber Brady. Ich finde übrigens, die Sendung hat mit Herbert Grönemeyer und seiner, ich sage mal, Liebeserklärung an seine Heimatstadt Bochum gut angefangen. Schade eigentlich, dass dieser Titel nicht in den Charts zu finden war. Den folgenden Titel jedoch fand man 1984 in den Charts. In Österreich und Dänemark schaffte er es auf Platz 1, in Deutschland und der Schweiz immerhin auf Platz 2. Es ist Guardian Angel von Masquerade. Übrigens war Masquerade ein Pseudonym, unter dem Drafi Deutscher Guardian Angel veröffentlichte und den Song selbst einsang. Deutscher war damals von den Medien und der Öffentlichkeit aufgrund mehrerer Skandale nicht gut angesehen und fürchtete daher, Guardian Angel würde unter dem Namen Drafi Deutscher nicht angenommen werden. Unter dem Namen Masquerade jedoch wurde der Titel ein Erfolg und mehrmals von verschiedenen Künstlern, wie zum Beispiel Nino D'Angelo, gecovert. Jetzt hören wir Masquerade mit Guardian Angel.

Guardian Angel, das habe ich ja schon lange nicht mehr gehört. Höchstposition 2 in Deutschland. Ein echter, heute würde man sagen, Fake-Song. Oder der Name Masquerade hat ja hier schon eine volle Bedeutung. So war das damals. Da wurde gesungen und hatte man keine gute Lobby mehr, wurde der Name geändert und es wurde trotzdem gesungen und ein Erfolg. Okay, hier geht's weiter mit einem, der auch Erfolg hatte, und zwar Billy Idol, Eyes Without a Face. Ein Synthie-Pop-Song, der hinterher mit Gitarren unterstützt wird. Das ist doch mal ein Sound. New Wave-Einflüsse sind natürlich da, wir sind im Jahr 1984. Die Drums wurden von einem LM1-Drumcomputer erzeugt. Ja, so war das. Es ging viel in elektronische Richtung und es wurde viel getrickst im Jahr 1984. Dennoch kamen gute Songs raus. Hier ist Billy Idol, Eyes Without a Face.

Schön, den Song Eyes Without a Face mal wieder gehört zu haben. Ich habe den Song immer schon gerne gehört. Ein anderer Song, den ich gerne gehört habe und auch immer noch gerne höre, ist Radio Gaga von Queen. Der Song hat es 1984 bis auf Platz 2 in den deutschen Charts geschafft. Und angeblich soll Queen-Mitglied Roger Taylor durch seinen damals dreijährigen Sohn zu Radio Gaga inspiriert worden sein. Der soll eine Radiosendung mit Radio Gaga kommentiert haben. Radio Gaga ist ein energiegeladener Song von Queen, der sich mit dem Einfluss der Medien, hier besonders das Radio, auf die Gesellschaft auseinandersetzt. Der Song drückt teilweise aber auch die Hoffnung aus, dass das Radio trotz der Konkurrenz durch Fernsehen und Musikvideos weiter eine wichtige Rolle spielen wird. Hier kommt einer meiner Lieblingssongs von Queen, Radio Gaga.

Radio Gaga von Queen, was soll man da noch zu sagen? Ich versuche das jetzt mal zu toppen, auch wenn mir das gar nicht so ganz gelingen kann. Ich habe für euch Depeche Mode mit einem Skandalsong, der damals in den USA bei vielen Stationen verboten war und auch bei der BBC fast aus dem Programm geflogen wäre, wäre der zuständige Mitarbeiter dafür nicht gerade in Urlaub gewesen. Das Video zeigt viele Ausschnitte aus dem Deutschen Bundestag von 1972, also aus Bonn, und wird mit anderen Elementen überlagert. Der Text war so skandalös, weil das Lied thematisiert offen sexuelle Praktiken der Unterwerfung. Naja, das löste Kritik aus. Dennoch, nichts genutzt, Höchstplatzierung in Deutschland Platz 2, 17 Wochen, in der Schweiz auf Platz 8. In den amerikanischen Billboard-Charts nur Platz 87 und in England dank des urlaubenden Mitarbeiters Platz 9. In den Jahrescharts 1984 in Deutschland immerhin Platz 33, hier ist Depeche Mode mit Master and Servant.

Ein Wunder, dass es damals Kontroversen gab. Wenn man zugibt, hat Master and Servant ja eigentlich schon ein etwas deftigeres Thema, mit dem nicht jeder was anfangen kann. Kommen wir zu meinem nächsten Song, Purple Rain von Prince. Purple Rain ist einer der erfolgreichsten Stücke von Prince und schaffte es in Deutschland bis auf Chartplatz 5. Der Song ist ein Paradebeispiel für die musikalische Vielfalt von Prince und verbindet Elemente der Ballade mit denen des Rocks. Die Aussage von Purple Rain ist so vielschichtig wie der Künstler selbst und jeder kann für sich in dem Song etwas entdecken. Liebe Hörerinnen und Hörer von Radio Haspel, Prince mit Purple Rain.

Elke hat, glaube ich, heute so die epischen, hymnenartigen Songs auf der Pfanne. Das war Purple Rain von Prince, wie er sich später nannte, The Artist formerly known as Prince. Naja, gut, irgendwie schräg sind die alle gewesen. Was soll's, so, bei uns geht's weiter. Wir kommen nach Hagen, wir kommen nach Haspel, wir kommen nach Nena. Irgendwie, irgendwo, irgendwann. 1984, gut platziert in Deutschland, in ganz Europa. Mehr sage ich einfach gar nicht mal dazu. Ich brauche auch mal eine kurze Moderation. Hier ist Nena. Irgendwie, irgendwo, irgendwann.

Nena kann man denken, was man möchte. Aber ihr Lied Irgendwie, Irgendwo, Irgendwann ist immer noch toll. Der gleich folgende Song Self Control war 1984 gleichzeitig in zwei verschiedenen Versionen in den Charts vertreten, während es die

Italo-Disco-Version des italienischen Sängers Raf nur auf Platz 2 schaffte, gelang es der amerikanischen Sängerin Laura Branigan mit ihrer Pop-Version des Titels sogar zur gleichen Zeit Platz 1 zu erreichen. Viel Spaß mit Laura Branigan und Self-Control.

Das war wieder so ein schräges 1984er Dingen, das Lied, das es zweimal gab, Self-Control, hier in der Version von Laura Branigan. Danke, Elke. Ich mache weiter mit dem erfolgreichsten Song von Van Halen in Deutschland. Das war Jump. Er hielt sich 16 Wochen in den Charts und schaffte es bis auf Platz 4. Auch in Österreich, Schweiz und USA war Jump der erfolgreichste Song von Van Halen. Doch jetzt lang genug gequatscht. Ersteinstieg 19.03.1984, letzte Nominierung 8.09.1986. Hier ist Van Halen mit Jump.

Ich bin ja Jump von Van Halen, ist so ein richtiger Muntermacher, bei dem ich nicht still sitzen bleiben kann. Ähnlich geht es mir bei dem kontrovers diskutierten und teilweise boykottierten Song Relax von Frankie Goes to Hollywood. Der Song war in den konservativen 1980er Jahren unter anderem wegen den offenen und provokativen Textstellen über Sex und Sexualität umstritten. Schaffte es aber in den Charts von Deutschland, der Schweiz und dem Vereinigten Königreich bis auf Platz 1. Hier kommt Frankie Goes to Hollywood mit Relax.

Nach diesem entspannten Song von Frankie Goes to Hollywood lasse ich es nochmal richtig krachen. Von einer Band, die eigentlich eine Firma sein wollte oder eine Firma, die einen Bandnamen gab. Also ganz egal, es ist irgendwie alles vollkommen verworren. Ich rede von Public Image Limited, eigentlich bekannt als Pill. Und davon kennt man in Deutschland nur einen Song und der war 1984 echt ein Knaller. Ziemlich schräge Töne, hier ist Pill mit This Is Not A Love Song.

Den Song This Is Not a Love Song kannte ich bisher noch gar nicht. Stimmt, der Song ist etwas schräg, aber er gefällt mir gut. Mein letzter Song heute kommt von der deutschen Popband Alphaville, die mit Songs wie Big in Japan und Forever Young bekannt wurden. Der Song, den ich meine, schaffte es in Deutschland bis auf Platz 4 und in der Schweiz sogar bis auf Platz 3 der Charts. Gemeint ist Forever Young von Alphaville. Mit diesem Song verabschiede ich mich und wünsche euch noch viel Spaß beim Hören des weiteren Programms von Radio Haspe. Lieber Bradi, nochmal herzlichen Dank für die Gelegenheit, bei Ab in die 80er mitzumischen.

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Der deutsche Musiker und Komponist Heinrich Riethmüller war einem Millionenpublikum als ehemaliger Leiter der Fernsehshow Dalli Dalli von und mit Hans Rosenthal bekannt. Ohrwürmer waren auch die von ihm in den 1960er bis 1980er Jahren ins Deutsche übertragenen Liedtexte zahlreicher Walt Disney Zeichentrickfilme. Und damit hallo ihr da draußen und herzlich willkommen zur bereits 7. Ausgabe meiner kleinen musikalischen Reise in die bunten 70er Jahre. Die Jackson 5 sind eine US-amerikanische Soulband, die in den 70er Jahren ihre größten Erfolge hatte. Die Band wurde 1964 von Joseph Jackson gegründet und bestand zuerst aus dessen Söhnen Jackie, Tito und Jermaine Jackson. Deren Brüder Marlon und Michael Jackson stießen 1966 hinzu. Der anfangs siebenjährige Michael wurde Leadsänger.

The Chillites ist eine afroamerikanische Soulgruppe, die vor allen Dingen in der ersten Hälfte der 70er Jahre erfolgreich war. Zwischen 1969 und 1984 gelangen der Formation über 40 Hits. Ihr größter Hit, die Ballade Oh Girl, stand im Frühjahr 1972 auf Platz 1 der amerikanischen Pop- und Rhythm-and-Blues-Charts.

William Martin Joel, uns allen besser als Billy Joel bekannt, ist ein US-amerikanischer Sänger, Pianist und Songschreiber und hat in seiner seit Anfang der 1970er Jahre andauernden Karriere mehr als 160 Millionen Tonträger verkauft und gehört damit zu den erfolgreichsten Künstlern aller Zeiten. Billy Joel mit Piano Man.

Vom Pianoman kommen wir nun zum Boss. Der Bandleader der E Street Band, Bruce Springsteen, brachte 1975 sein drittes Studioalbum heraus mit dem Titel Born to Run. Für euch nun der Titelsong.

In den 50er Jahren entstand in Essen im Ruhrgebiet ein imposantes Kino mit 1250 Sitzplätzen. Die Lichtburg. Dort finden seit einigen Jahren auch tolle Konzerte statt. Empfehlenswert. Die nächste Combo durfte ich dort vor 2 Jahren unter sehr kuriosen Umständen zum ersten Mal live erleben. Neben Stiff Hackett ein Jahr zuvor habe ich dort die Band 10cc erlebt. Ein unglaublich gutes Konzert. Natürlich haben sie auch den 70er-Tanzflächen-Knutsch-Klassiker I'm Not in Love gespielt.

Die Sex Pistols sind wohl eine der bekanntesten englischen Punkbands der zweiten Hälfte der 70er Jahre. Ihre erste Single Anarchy in the UK erschien im November 1976. Nach einem provokativen Fernsehauftritt auf ITV zog EMI die Single zurück und kündigte am 6. Januar 1977 den Vertrag mit der Band.

Die Talking Heads waren eine US-amerikanische Rockband, die 1975 in New York City gegründet wurde und bis 1991 bestand. Die Band wird zu den bekanntesten und erfolgreichsten Vertretern der US-amerikanischen Post-Punk- und New Wave-Szene der 1980er Jahre gezählt. Die Melodie des nächsten Liedes erinnert an ein Kinderlied. Im Stück Psycho Killer schlüpft Sänger David Byrne jedoch in die Rolle eines offensichtlich geistig verwirrten, möglicherweise schizophrenen Mannes, der mitten im Song unvermittelt vom Englischen ins Französische fällt.

1969 wurde in Chicago die Soul- und Funkband Earth, Wind & Fire gegründet. Ein Top-Titel hatte die Band mit der nur als Single und auf dem Greatest Hits-Album veröffentlichten schnellen Tanznummer September von 1978.

Angenehm betäubt ist man beim Genuss des nächsten Songs von Pink Floyd. Comfortable Numb ist ein Rocksong aus dem Konzeptalbum The Wall, das 1979 veröffentlicht wurde. Das Stück wurde regelmäßig bei Live-Auftritten der Band gespielt.

Gary Numan ist der Kopf der britischen New Wave Band Tubeway Army. Sie gelten als Pioniere des Synthie-Pop und hatten mit Our Friends Electric 1979 den ersten Nummer-1-Hit. Direkt nach dem Erfolg löste sich die Band auf.

Kurtl Hauenstein war ein österreichischer Musiker und vor allem bekannt als Gründer und Inhaber des Musikprojekts Supermax. Der Projektname Supermax hatte übrigens nie etwas mit einem von der deutschsprachigen Presse assoziierten Supermax zu tun, sondern war lediglich eine Abkürzung für Super Maximal. Es ist eine Steigerung des vor allem in der von Hauenstein oft frequentierten schwarzen Musikszene benutzten Terminus To the Max. Dieser Unterschied wurde jedoch von den deutschsprachigen Journalisten weder wahrgenommen noch jemals hinterfragt. Den Abschluss der 7. Ausgabe von Ab in die 70er macht nun der Tanzflächenkracher Love Machine. Tschüss, bis zum nächsten Mal.

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2: 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Willkommen zurück bei Ab in die 60er auf Radio Haspel. Hier ist Bradi und hier ist euer Soundtrack gegen graue Zeiten. Und jetzt ein Song, der so weich fließt wie Ahornsirup auf warmen Pancakes. Massachusetts von den Bee Gees. 1967 war das, als die Brüder Gibb beschlossen, Amerika musikalisch den Rücken zu kehren. Und genau das besingen sie hier. Kleiner Spoiler, der Song war in England auf Platz 1, noch bevor sie dort überhaupt aufgetreten sind. Verrückt, oder? Hier kommen die Bee Gees und sie vermissen Massachusetts. Und wir vermissen diesen Sound, also aufdrehen.

Ihr seid bei Radio Aspe und ich bin Brady, euer musikalischer Zeitreiseführer durch die 60s. Jetzt wird's schräg, britisch und absolut ohrwurmverdächtig. Dave D, Dozy, Bicky, Mick and Titch. Ja, sie hießen wirklich so. 1967 kam ihr Hit Okay raus. Mit viel Rhythmus, einem Schuss Exotik und einer Prise Wahnsinn. Die Jungs hatten's drauf, Pop zu liefern, der nie ganz ernst gemeint war, aber immer richtig Laune gemacht hat. Und ich sag euch was, dieser Song ist mehr als nur Okay.

Weiter geht's mit einem, den man in den 60ern einfach lieben musste. Oder auswendig konnte. Drafi Deutscher. Der Mann mit der rauen Stimme und dem weichen Herzen. Teenie kam 1965 raus. Ein Liebeslied an die Jugend, ans Verliebtsein und an alle Teenagerherzen, die beim ersten Takt schmolzen. Und sind wir doch mal ehrlich, so ein Drafi-Song konnte man doch nicht einfach hören. Den musste man fühlen. Also zurücklehnen, Augen zu, hier kommt Drafi.

Hier ist wieder euer Bradi auf Radio Haspe und das ist keine Einladung zum Fenster gucken, sondern ein echter Beatkracher von den Hollies. Look Through Any Window erschien 1965 mit dem typischen Harmoniegesang, der so butterweich war, dass man am liebsten darin baden wollte. Die Botschaft war ganz einfach. Schau dich um, überall gibt's Geschichten. Und wer genau hinhört, findet sie sogar im Takt. Jetzt aber Vorhang auf für die Hollies.

Manfred Mann macht's möglich. Und 1968 war es Mighty Quinn, der die Charts gestürmt hat. Geschrieben übrigens von niemand Geringerem als Bob Dylan. Aber Manfred und seine Truppe haben daraus einen der lockersten und tanzbarsten Dylan-Songs aller Zeiten gemacht. Und wer ist dieser Mighty Quinn? Ein Eskimo mit Superkräften? Vielleicht. Sicher ist, wenn er auftaucht, ist die Party gerettet. Und hier kommt er direkt in eure Gehörgänge. Manfred Mann mit Mighty Quinn.

Hier ist immer noch Radio Aspe, hier ist immer noch Ab in die 60er und jetzt wird's düster, wild und etwas verrückt. Long Gone Geek von Procol Harum. 1969 erschienen, kurz nach dem Erfolg von A Whiter Shade of Pale. Der Song ist eine schräge Rocknummer über, naja, einen abgedrehten Typen, der lieber durch die Welt zieht, als sich anzupassen. Der perfekte Track also für alle Freigeister, Aussteiger und Rock'n'Roll-Romantiker. Und genau deswegen läuft er hier bei Ab in die 60er auf Radio Haspe.

Die Zeit ist auf unserer Seite, besonders wenn sie uns zurück in die 60s bringt. Time is on my side war 1964 der erste große Hit der Rolling Stones in den USA. Und was soll man sagen? Mick Jagger säuselte, mölt und fleht und trotzdem klingt's cool. Vielleicht gerade deswegen. Der Song ist mehr als nur ein Stück Rock'n'Roll-Geschichte. Er ist der Beweis, dass man mit Geduld auch im Rock'n'Roll alles kriegt. Vielleicht sogar die Zeit selbst.

Ja, es war ein harter Tag, aber jetzt wird's Beatles-mäßig gut. 1964 erschien A Hard Day's Night, zusammen mit dem gleichnamigen Film. Der berühmte Anfangsakkord? Musikgeschichte pur. Und der Song? Der Inbegriff des frühen Beatles-Sounds. Schnell, frech und voller Energie. Und ganz ehrlich, wenn der läuft, ist der Tag vielleicht hart gewesen. Aber die Nacht wird großartig. Und das nur hier bei Ab in die 60er auf Radio Haspel.

Ich glaube, heute haben wir uns mit Bob Dylan irgendwie verabredet. Dylan schrieb ihn, die Birds machten ihn zum Hit, Mr. Tambourine Man, 1965. Und das war der Startschuss für den Folkrock. Dieser Song klingt, als würde man auf einer Wolke durch die Wüste reiten, mit Wind in den Haaren und Sternen im Blick. Klingt kitschig? Ja, und wunderschön. Der Song zum Träumen abheben und mitwippen. Also haltet eure Tambourines fest, hier kommen die Birds.

Hier ist immer noch Radio Haspe, hier ist immer noch Brady und ihr hört ab in die 60er. Wir gehen jetzt mal ins Jahr 1965. Ray Davies und seine Kings haben einen Song gemacht, der klingt wie ein regnerischer Nachmittag mit Fernweh. Wait till the summer comes along. Kein klassischer Kings-Kracher, sondern fast schon melancholisch. Aber genau das macht ihn so besonders. Der Sommer kommt und mit ihm vielleicht die große Wende. Bis dahin Tee, Plattenspieler und diesen Song auf Repeat.

Und jetzt geht ein Gruß raus an alle Beat-Fans made in Germany. Die Lords aus Berlin rockten 1965 mit Fire the Clubs. Wild, laut und mit dieser herrlichen, ungehobelten Energie. Die deutschen Beatles? Vielleicht. Aber eigentlich waren sie einfach die Lords. Und dieser Song brennt wie Zunder. Also zieht die Tanzschuhe an, es wird heiß. Hier kommen die Lords aus Berlin mit Fire.

Unsere Zeitreise hierbei ab in die 60er geht weiter. Euer Reiseführer bin immer noch ich, Brady. Und ich habe euch was mitgebracht. The Who. Immer ein bisschen lauter, ein bisschen wilder, ein bisschen britischer. Pictures of Lily erschien 1967 und war für die damalige Zeit ziemlich gewagt. Ein Song über Fantasie, Sehnsucht und, sagen wir, Poster an der Wand. Pete Townshend schrieb ihn, Keith Moon hämmerte ihn und das Ergebnis Rock mit Augenzwinkern. Genau unser Ding hier bei Radio Haspel und hier für euch The Who, Pictures of Lily.

Nach so viel Rock wird's jetzt mal poppig, catchy und ganz großes Kino. Here Comes My Baby, ein Song, bei dem selbst die Schatten tanzen. 1967 kam der Titel raus, ursprünglich geschrieben von, nein, diesmal nicht Bob Dylan, sondern Cat Stevens. Aber die Tremolos machten daraus einen Hit mit Drive. Und wenn ihr diesen Refrain nicht mitsummt, seid ihr wahrscheinlich stumm. Los geht's, hier kommt die Babywelle.

Wir sind mitten in den 60ern, hier ist Radio Hasper, ab in die 60er mit Brady. Rain and Tears, ein Song wie ein Gewitter im Sonnenuntergang. 1968 erschien dieses melancholische Meisterwerk von Aphrodite's Child, mit dem späteren Synthigott Vangelis an den Tasten und dem noch nicht im Kaftan singenden Demis Roussos. Barockpop trifft auf Herzschmerz. Dramatisch? Ja. Übertrieben? Vielleicht. Unvergesslich? Absolut. Also Taschentücher bereithalten, es wird schön traurig.

Und jetzt, liebe Leute, wird's charmant schwedisch. Ein bisschen therapeutisch. Hier ist Brady und ihr hört ab in die 60er auf Radio Haspe. 1964 sang Swift Malmquist einen Satz, der vielen das Herz gerettet hat. Liebeskummer lohnt sich nicht, mein Darling. Und mal ehrlich, wie oft hätten wir genau das hören müssen, bevor wir nachts die Kissen vollgeheult haben? Der Song war ein Riesenhit in Deutschland und Swift, die wurde zur Heldin aller Sitzengelassenen. Also, Schultern zurück, Kopf hoch, hier kommt Swift Malmquist und sagt euch, was Sache ist.

Weiter geht's hier aber ab in die 60er mit Barry Ryan, bekannt für große Gefühle und noch größere Frisuren. 1969 brachte er Love is Love raus. Eine orchestrale Pop-Hymne, wie sie nur die späten 60er hervorbrachten. Mit Pathos, Pauken und ganz viel Gefühl. Und mal ganz ehrlich, manchmal ist Liebe einfach Liebe. Punkt.

Ihr habt immer noch richtig eingeschaltet. Hier ist Radio Haspe, hier ist Brady und hier ist Ab in die 60er. Jetzt mit The Small Faces, Mod-Ikonen, Stilgötter und 1966 mit My Mind's Eye auf dem Weg nach ganz oben. Der Song war ursprünglich nur ein Demo, aber das Label drückte auf Veröffentlichen und schwupps, ein Hit war geboren. Ein bisschen Beatles, ein bisschen Soul und ganz viel 60s Vibe. Hier geht's ab jetzt mit The Small Faces, My Mind's Eye. Nur bei Radio Haspe, ab in die 60er.

Die Zeit kann man nicht wirklich zurückdrehen und die Zeit läuft uns auch langsam ab, denn wir sind beim letzten Stück für heute bei Ab in die 60er angekommen. Aber da gehen wir nochmal ganz zurück an den Anfang der 60er. 1962 kam Sheila von Tommy Rowe, ein Rock'n'Roller im Buddy Holly Gewand. Simpler Beat, frecher Text, catchy bis zum geht nicht mehr. Ein echter Tanzflächenfüller, damals wie heute. Doch bevor ihr auf die Tanzflächen stürmt, verabschiede ich mich. Mein Name ist Brady, das war Ab in die 60er auf Radio Haspe. Bleibt dran, unser weiteres Programm wird euch auch begeistern. Doch jetzt geht's los. Freunde der gepflegten Hüftbewegung, auf die Tanzflächen. Sheila wartet nicht.

0: Herzlich willkommen zu Duette bei Radio Haspe, der Radiosendung, die die schönsten musikalischen Partnerschaften feiert. Von zeitlosen Klassikern bis hin zu modernen Hits, lasst euch von den harmonischen Klängen und den Geschichten hinter den Songs verzaubern. Am Mikrofon, wie immer, Elke.
1: Herzlich willkommen zur 13. Ausgabe von Duette hier auf Radio Haspel. Ich bin Elke und heute widmen wir uns der ganz besonderen Magie, die entsteht, wenn zwei Stimmen aufeinandertreffen. Ein Duett ist weit mehr als nur die Summe seiner Teile. Es ist ein musikalischer Dialog, bei dem sich Kraft, Emotion und Leidenschaft potenzieren. Wir gehen heute der Frage nach, warum manche Stimmen perfekt miteinander harmonieren, während andere eine prickelnde Reibung erzeugen, die uns als Hörer sofort packt. Ich habe eine Reise für euch zusammengestellt, die von den modernen Metal-Epen bis zu den zeitlosesten Klassikern führt. Um direkt mit der richtigen Energie zu starten, wenn eine Band wie Lord of the Lost einen Klassiker der 80er Jahre in die Finger bekommt, erwartet uns keine einfache Kopie, sondern eine düstere Neuerfindung. Die theatralische Kraft von Chris Harms trifft hier auf das feine, ausdrucksstarke Timbre von Annika Russo. Es ist ein faszinierendes Wechselspiel aus tiefen, dunklen Momenten und glasklarer, emotionaler Stärke, das uns zeigt, dass ein guter Song niemals altert, wenn man ihn aus einem neuen Blickwinkel betrachtet. Hier ist für euch der Auftakt. I Just Died in Your Arms von Lord of the Lost featuring Annika Russo.

Avantasia ist wohl eine der spannendsten Metal-Opern unserer Zeit. Wenn Tobias Sammet seine Visionen umsetzt, dann ist das immer ein großes Epos, das durch die Wahl seiner Gäste lebt. Candice Night verleiht diesem Stück eine beinahe mystische, ätherische Aura, die so gar nicht in das typische Metal-Schema passen will. Und genau das macht diese Zusammenarbeit brillant. Es ist ein Spiel mit Licht und Schatten, wie ein Spaziergang im Mondschein, bei dem sich beide Stimmen gegenseitig in die Höhe heben. Ein echtes Highlight. Moonglow von Avantasia featuring Candice Night.

Die junge finnische Band Arion hat sich längst einen Namen gemacht, wenn es um melodischen und zugleich druckvollen Sound geht. Was mir an dieser Zusammenarbeit mit Melissa Bonny so gut gefällt, ist die rohe Energie, die beide Parteien in den Song einbringen. Melissa, bekannt für ihre Stimmgewalt, ergänzt das instrumentale Fundament von Arion perfekt. Man hört förmlich, wie sich beide Seiten gegenseitig zu Höchstleistungen anstacheln. Ein Track, der nach Freiheit und grenzenloser musikalischer Weite klingt. Das ist Wings of Twilight von Arion featuring Melissa Bonny.

Elise Ritt hat diese ganz besondere Gabe, den folgenden Song mit einer Eleganz zu veredeln, die in Kombination mit der instrumentalen Wucht von Arion eine unglaubliche Energie entfacht. Dieser Song baut eine Spannung auf, die sich im Refrain voll entlädt und die Zuhörer einfach packt. Es ist diese Mischung aus technischer Brillanz, orchestralen Elementen und purer Emotion, bei der man das Gefühl hat, die Sonne geht gerade erst auf und alles ist möglich. Hören wir nun At the Break of Dawn von Arion featuring Elise Ritt.

Wenn man über die großen Stimmen des modernen Metals spricht, kommt man an Flor Jansen nicht vorbei. Dass sie hier bei einem Avantasia-Projekt mitwirkt, ist ein absoluter Glücksfall für uns Hörer. Die Art und Weise, wie sie die emotionalen Spannungen des Songs aufgreift und mit einer fast schon opernhaften Hingabe interpretiert, ist schlichtweg atemberaubend. Es ist eine Geschichte über das Verlorensein und die Suche nach dem eigenen Platz, die tief unter die Haut geht. Hört selbst, Misplaced Among the Angels von Avantasia featuring Flor Jansen.

Lizzie Hale hat diese spezielle Art, jeden Song, den sie anfasst, in eine kraftvolle Rockhymne zu verwandeln. Hier treffen wir auf ein Duett, das den ursprünglichen Geist des Klassikers bewahrt, ihn aber mit einer modernen, harten Note versieht. Es ist das Spiel mit der Sehnsucht und der Stärke, das mich hier besonders fasziniert. Die schiere Power in ihrer Stimme, gepaart mit dem wuchtigen Sound, macht diese Version zu einem Erlebnis, das man einfach laut hören muss. Das ist Close My Eyes Forever von Device featuring Lizzie Hale.

Jetzt schalten wir einen Gang runter und widmen uns einer fast schon hypnotischen Atmosphäre. Massive Attack verstehen es wie kaum eine andere Band, Klangwelten zu erschaffen, in denen man sich verlieren kann. Die Zusammenarbeit mit Hope Sandoval, deren Stimme so zerbrechlich und doch so prägnant ist, verleiht diesem Song eine schwebende, beinahe unwirkliche Qualität. Musik für späte Stunden, in denen man einfach nur noch die Augen schließen und die Melodie auf sich wirken lassen möchte. Lauscht Paradise Circus von Massive Attack und Hope Sandoval.

Wir begeben uns nun in ein Terrain, das von echtem Gefühl und einer Prise Wehmut geprägt ist. Kim Carnes und Kenny Rogers, zwei Stimmen, die charakteristischer kaum sein könnten. Wenn diese beiden aufeinandertreffen, dann spürt man die Geschichte, die sie erzählen. Es ist eine Warnung, aber auch ein Liebeslied, gedrängt in die Melancholie der Country-Pop-Ära der 80er Jahre. Ein Song, der mich immer wieder berührt, weil er so ehrlich und direkt aus dem Leben gegriffen ist. Viel Spaß mit Don't Fall in Love with a Dreamer von Kim Carnes und Kenny Rogers.

Es gibt Duette, bei denen man das Gefühl hat, die Künstler würden ein intensives Gespräch führen. Mark Almond und Gene Pitney bringen hier eine Dramatik in das Stück, die fast schon theatralisch wirkt. Die emotionale Steigerung zum Refrain hin ist einfach brillant. Man kann förmlich spüren, wie die Leidenschaft des Songs von den beiden Künstlern Besitz ergreift. Für mich ist diese Aufnahme ein Paradebeispiel für ein Duett, das von den sehr unterschiedlichen und doch wunderbar harmonierenden Stimmfarben lebt. Wir hören Something's Gotten Hold of My Heart von Mark Almond und Gene Pitney.

Was passiert, wenn zwei Legenden, ein Pop-Pionier und die Queen of Soul, gemeinsam ins Studio gehen? Ein Song, der vor Kraft und Hoffnung nur so strotzt. Elton John und Aretha Franklin harmonieren auf eine Art, die man selten findet. Sie fordern sich gegenseitig heraus und ergänzen sich doch perfekt. Es ist ein Song, der Mut macht und zeigt, dass wir gemeinsam, egal wie heftig der Sturm draußen auch sein mag, immer einen Weg finden. Ein echtes Juwel für unsere Playlist hier bei Duette 13. Through the Storm von Elton John und Aretha Franklin.

Wir kommen nun zum Abschluss unserer heutigen Sendung zu einem Song, der für echte menschliche Nähe steht. Elton John und Kiki Dee haben mit diesem Stück bewiesen, dass es keine großen Gesten braucht, um große Gefühle zu vermitteln. Die Sanftheit ihrer Stimmen, die sich hier zu einer wahren Hymne der Zuneigung vereinen, ist der perfekte Ausgang für eine Stunde voller besonderer musikalischer Partnerschaften. Es war mir ein großes Vergnügen, diese Reise durch die Welt der Duette mit euch zu teilen. Wir haben eine weite Spanne erlebt, von der Wucht des Metals hin bis zu den zeitlosen Popklassikern. Und ich hoffe, ihr konntet dabei ein paar neue Lieblingsmomente entdecken. Musik verbindet, und heute haben wir das auf die wohl schönste Weise erlebt. Zwei Stimmen, die zusammen mehr erreichen können als allein. Ich bin Elke und ich danke euch ganz herzlich fürs Dabeisein und wünsche euch noch einen wundervollen Tag. Bleibt der Musik treu und hört bald wieder rein bei Radio Haspel. Genießt jetzt noch das große Finale mit True Love von Elton John und Kiki Dee.

Rock from Heaven, Ausgabe Nummer 8, Radio Haspel, am Mikrofon der Yoshi. Wir beginnen mit Gordon Earring, der Band, die es bald seit 60 Jahren gibt und die für tolle Erfolge sorgte. Die fantastische niederländische Band, ich habe ausgesucht, Twilight Zone, einer ihrer ganz großen Hits. Es gibt Abschied zu nehmen von Gerch Kormans, Gitarrist und Sänger und Gründungsmitglied von Gordon Earring, dieser fantastischen Truppe. Er hat 60 Jahre lang dieser Truppe angehört und man muss sagen, die Musik ist einfach unvergesslich schön. Ich sag mal Tschüss, mein Lieber, und wir hören uns hier weiterhin, denn Gordon Earring gehört zu den besten Bands. Wir lieben sie auch hier auf Rock in Heaven oder auch in anderen Sendungen zu spielen, bei natürlich Radio Haspel.

einen der größten deutschen Musiker. Er hat die elektronische Musik weltweit bekannt gemacht. Er ist führend für seine Band Tangerine Dream gewesen. Er hat Sounds geschrieben, die in vielen Filmen gebraucht worden sind, in Sendungen und in unheimlich tollen Live-Konzerten. Hier ist er, der Edgar Fröse und sein Tangerine Dream. Ich habe auch so einen Song, der ein bisschen untypisch ist, weil er ein bisschen mit Gesang auch arbeitet. Aber umso feiner, ein ganz toller Song in Erinnerung. Hier kommt Tiger, Tangerine Dream, in Erinnerung, wie gesagt, an Edgar Fröse. Viel Spaß mit diesem Song, auch wenn es ein trauriger Anlass ist.

Roger Hodgson und Ray Davis bildeten den Kopf von Supertramp. Ihre gegensätzliche Musikvorstellung schafften sie irgendwie aufzulösen, indem sie fantastische Musik gemeinsam schrieben. Ein Song hierfür, der dies typisch beschreibt, das ist Child of Vision. Wir nehmen Abschied von Ray Davis, diesem fantastischen Gitarristen, Keyboarder, Sänger und Komponisten, und ich spiele euch jetzt Supertramp mit Child of Vision.

Hinter Steely Dan verwagen sich Walter Becker, leider von uns gegangen, und Donald Fagen. Diese beiden waren der Kopf dieser Band, die für viele große Hits sorgte. Eine Mischung aus Jazzrock und Rock und es war einfach Walter Becker, der eine unheimlich tolle Gitarre ausspielte, tollen Einfluss auf diese Musik hatte. Ich habe ausgesucht für euch einen Song, den ihr eigentlich auch alle kennen dürftet. Es ist niemals geringeres als Do It Again, in Erinnerung an den guten Walter Becker von Steely Dan.

Nach dem Tod von Gitarrist Paul Kosshofer löste sich die Band Free auf und Paul Rodgers gründete ein neues Projekt, nämlich Bad Company, die kurz schon Riesenerfolge feierten und keinem geringeren als den Bassisten Buzz Morelli in ihren Reihen hatten, der dafür damalige Zeit schon hervorragendes Musik leistete. In Erinnerung an diese fantastische Band, aber speziell am Bass, der nicht mehr unter uns ist, hier kommen Bad Company mit Can't Get Enough. Ich sag mal, das ist ein Song, der passt einfach hier auch zu Rock from Heaven.

Arkin war der Kopf der britischen Prog-Rocker und Hardrocker Magnum. Eine Band, die wirklich richtig toll ist, aber eigentlich nie so richtig aus der zweiten Liga aufgestiegen ist. Sie haben fantastische Konzerte geliefert, sie haben wirklich tolle CDs bzw. Platten abgeliefert. Ich habe so einiges von ihnen gehört und ich muss sagen, wenn ich euch jetzt hier vorspiele, How Far Jerusalem, werdet ihr mir zustimmen. Magnum ist eine wirklich fantastische Band und ich hoffe, sie finden einen Ersatz, der einigermaßen gleichwertig ist. Abschied nehmen wir von Michael und ich sage hier noch einmal, Magnum mit How Far Jerusalem.

Die Band um Leslie West schrieb mit diesem Song Weltgeschichte, anders kann man sich nennen. Mountain mit Mississippi Queen. Leslie West, ein grandioser Gitarrist, der später auch noch in anderen Formationen auftauchte, aber leider mit von uns gegangen ist. Wie so viele da oben im Rock Heaven mit Mischtoffen war und hier einfach in Erinnerung an einen fantastischen Musiker und die Band Mountain. Hier kommt Mississippi Queen, präsentiert vom Yoshi bei Rock from Heaven, Ausgabe Nummer 8, wie immer bei Radio Haspel. Und gleich kommen wir schon zum Schlusspunkt und dann heißt es wieder weiter Radio einschalten. Wir haben so viele tolle Programme. Freut euch bitte drauf.

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2: Eine weitere Avantgarde-Band aus Deutschland, die für Furore sorgte, die weltweit bekannt und anerkannt ist, das ist die Band Can. Es läuft immer noch unter Krautrock, aber Krautrock ist mittlerweile anerkannt als eine der stärksten Disziplinen, die wir ja in der deutschen Rockmusik haben. Ich habe ausgesucht von Can November. Und ich erinnere hier an Holger Çukay, den fantastischen Bassisten, der auch solo so einiges auf die Beine gestellt hat. Ja, es ist nämlich so, wir haben uns von vielen verabschieden müssen, aber wenn wir nicht vergessen, der lebt in uns weiter oder hier im Radio. Und auch ihr, wenn ihr einschaltet und zuhört und vielleicht nette Erinnerungen an die Leute habt, die nicht mehr unter uns sind, an tolle Musiker oder ihr habt auch Menschen verloren, geht nicht auf, vergesst sie nicht. Das ist mein Wunsch an euch. Somit verbleibe ich, der Yoshi, hier bei Radio Haspe und sage, bis demnächst und ich freue mich darauf, dass ihr eingeschaltet habt.

Hallo, guten Abend und herzlich willkommen zu Ladies Night 10 mit Elke am Mikrofon. Heute feiern wir mit einem Sound, der keine Kompromisse kennt. Wir lassen die sanften Töne heute Abend beiseite und widmen uns den architektonischen Meisterwerken des Rock und Metal. Wir ehren die Vokalistinnen, die nicht nur singen, sondern mit ihren Stimmen ganze Klanglandschaften erschaffen. Wir starten mit einer Frau, die seit Jahrzehnten als das Gesicht des deutschen Metals gilt. Wenn Doro Pesch in Liebe und Freundschaft anstimmt, dann spürt man die unbändige Energie, die sie seit Jahren in die Musikszene einbringt. Es ist dieser ehrliche, bodenständige Vibe, der perfekt in unsere Ladies Night 10 passt. Hier ist Doro mit In Liebe und Freundschaft.

Jennifer Harben beweist mit Beyond the Black, wie man harte Gitarrenriffs mit einer fast schon opernhaften Präzision verbindet. When Angels Fall ist eine Komposition, die durch ihre atmosphärische Dichte beeindruckt. Ein Stück Musik, das zeigt, dass Symphonic Metal vor allem von der Ausdruckskraft seiner Frontfrau lebt. Hier ist Beyond the Black mit When Angels Fall.

Dass Flor Jansen ein Ausnahmetalent ist, ist längst kein Geheimnis mehr. Aber in diesem Song kommt ihre solistische Stärke voll zur Geltung. Sie agiert hier mit einer stimmlichen Kontrolle, die fast schon spielerisch wirkt. Ein kraftvoller Auftritt, der bei Radio Haspe heute absolut überzeugt.

Hier sehen wir die Vielseitigkeit von Sharon Den Adel. Weg vom großen Orchester hin zum Kern des Songs. Ihre Stimme trägt dieses Stück mit einer fragilen Klarheit. Eine wichtige Abwechslung, die beweist, dass wahre Stärke auch in der Reduktion liegt. Hören wir jetzt bei Ladies Night 10 Sharon Den Adel mit Just What I Need Tonight.

Dieser Song ist eine Lektion in Sachen Dynamik. Das Zusammenspiel zwischen den treibenden Percussions und Sharon Adels kristalliner Stimmführung ist ein handwerkliches Highlight. Bei Radio Haspe spielt dieser Track heute eine zentrale Rolle. Hier ist Within Temptation mit Faster.

Mit Simone Simons tauchen wir in die Welt des technisch anspruchsvollen Metal ein. Sensorium ist ein Wirbelsturm aus orchestralen Elementen und harten Gitarrenwänden. Eine musikalische Herausforderung, der wir uns heute in der Ladies Night 10 nur zu gerne stellen. Hören wir Epica mit Sensorium.

Lana Lane erschafft mit ihren Kompositionen cineastische Räume. Alexandria ist ein Epos, das von einer epischen Reise erzählt und durch Lanas weiches Timbre eine fast schon historische Tiefe erhält. Ein wunderbarer Kontrast zu den schnellen Stücken unserer heutigen Playlist bei Ladies Night 10 hier auf Radio Haspel.

Diese Nummer hat eine ganz eigene, unverkennbare Handschrift. Vanilla Ninja haben es geschafft, rockige Attitüde in eine Form zu gießen, die sofort hängen bleibt. Ein Track, der die nötige Portion Reibung in unser Programm bei Radio Haspe bringt. Hier sind Vanilla Ninja mit Blue Tattoo.

Helen Schneider ist eine Künstlerin, die das Genre Rock gelebt hat, bevor es zum Begriff wurde. Rock'n'Roll Gypsy ist eine Hymne voller Freiheit und Unabhängigkeit. Eine Hommage an eine Zeit, in der Musik noch ein Stück echte Rebellion war. Hören wir jetzt bei Ladies Night 10 Helen Schneider mit Rock'n'Roll Gypsy.

Diese Interpretation von Lana Lane ist eine interessante Studie über den Umgang mit Klassikern. Sie nimmt im Original die Härte und ersetzt sie durch eine melancholische Eleganz, die eine ganz andere Facette der Geschichte freilegt. Ein musikalisches Experiment, das bei Radio Haspo heute absolut auf die Playlist zu Ladies Night 10 gehört. Lana Lane mit Still Loving You.

Wir haben heute gemeinsam die Grenzen des Klangs ausgelotet und dabei Frauen erlebt, die ihren Platz in einer harten Welt mit Bravour verteidigen. Für das Ende unserer 10. Ausgabe habe ich einen Song gewählt, der wie kaum ein anderer für die Wucht und die Emotion steht, die unsere heutige Playlist ausgemacht haben. Wir schließen das Kapitel Ladies Night 10 mit dem monumentalen Klassiker Bring Me to Life von Evanescence mit einem Song, der das Genre Alternativ-Metal für eine breite Masse geöffnet hat. Dabei steht Amy Lees markantes Piano-Intro gepaart mit dem druckvollen Refrain als ein Paradebeispiel für durchdachtes Songwriting. Und das war sie, die 10. Ausgabe der Ladies Night bei Radio Haspe. Ich habe heute gezeigt, dass Rock und Metal nicht nur laut sind, sondern auch von einer unglaublichen künstlerischen Tiefe leben, die besonders durch die heute aufgezählten Frauen verkörpert wird. Danke an euch, dass ihr heute bei diesem 10. Meilenstein dabei wart. Genießt den Nachklang dieses Konzerts und kommt sicher durch den Abend. Bis bald, eure Elke!

Guten Abend, ihr Lieben. Ich bin Elke und ich freue mich riesig, dass ihr den Abend gemeinsam mit mir hier bei Radio Haspe verbringt. Heute bei Velvet Moods 19 tauchen wir ab in die Welt der melancholischen Klänge und der großen erzählerischen Balladen. Wenn die Welt um uns herum zur Ruhe kommt, ist es Zeit für Musik, die nicht nur spielt, sondern die eine Geschichte schreibt. Wir beginnen mit einem der wohl bedeutendsten Stücke der Musikgeschichte. Leonard Cohen hat mit Halleluja einen Song geschaffen, der fast wie ein Gebet klingt und bei jedem Hören neue Facetten offenbart. Es ist eine Ehre, diesen Abend mit diesem tiefgründigen Meisterwerk zu eröffnen. Hier ist für euch Leonard Cohen mit Halleluja.

Pearl Jam haben mit Black einen Song aufgenommen, der vor purer Emotion förmlich vibriert. Es ist dieser Moment, in dem die Stimme von Eddie Vedder jeden Schmerz und jede Hoffnung greifbar macht. Ein wunderbarer Titel für unsere heutige Reise durch Velvet Moons 19 hier bei Radio Haspel. Hören wir Pearl Jam mit Black.

Manchmal fühlt man sich zwischen zwei Stühlen und alleingelassen mit seinen Gedanken. Radiohead finden in High and Dry eine so wunderbar schwebende Melodie, die uns genau dieses Gefühl auf eine sanfte Art näher bringt. Lasst euch treiben, während ihr bei Radio Haspel Radiohead zuhört.

Wer hat sich nicht schon einmal gewünscht, die Zeit zurückzudrehen, um Dinge anders zu machen? Coldplay haben dieses Gefühl der Reue und des Verstehens in The Scientists in Töne gegossen, die einfach zeitlos sind. Hört jetzt eins der Highlights in unserer heutigen Zusammenstellung bei Velvet Moods 19. Coldplay mit The Scientist.

Der Sound von Portishead ist einfach unverwechselbar. Ein bisschen düster, ein bisschen geheimnisvoll und absolut faszinierend. Numb zieht einen sofort in seinen Bann und kreiert eine Stimmung, die man in dieser Form nur bei Radio Hasper erlebt. Lauscht jetzt den Beats bei Numb von Portishead.

Es gibt Songs, die wirken wie eine schwere Decke aus Melancholie, und doch findet man darin ein seltsames Gefühl von Trost. Hurt von den Nine Inch Nails ist einer dieser Titel, die man nicht hört, man spürt sie. Ein sehr intensiver Moment hier bei Velvet Moons 19 mit Nine Inch Nails und Hurt.

Jetzt wird es ein wenig orientalisch und exotisch. Sting's Desert Rose bringt eine ganz besondere weite Atmosphäre in unseren Abend. Die Kombination aus seiner Stimme und den fließenden Melodien ist einfach ein Genuss für jeden, der Radio Hass beliebt. Hier ist Sting mit Desert Rose.

Eine der schönsten Liebesgeschichten der Musikwelt. Mark Knopfler und seine Dire Straits beweisen mit Romeo and Juliet einmal mehr, dass ein guter Song eigentlich nur eine Gitarre und eine Geschichte braucht. Ein wahrer Klassiker bei Velvet Moods 19. Hören wir Dire Straits mit Romeo and Juliet.

Rob Thomas erinnert uns mit Little Wonders daran, dass wir die kleinen schönen Augenblicke im Leben viel mehr wertschätzen sollten. Ein positiver, berührender Song, der den Abend bei Radio Haspe wunderbar abrundet. Hier ist Rob Thomas mit Little Wonders.

Wir kommen nun zum Ende unserer heutigen Reise. Der letzte Song für heute ist eine Hymne an das Gefühl, manchmal die Welt nicht mehr zu verstehen. Tears for Fears haben mit Mad World ein Stück Musik geschaffen, das aktueller denn je wirkt und uns zum Nachdenken einlädt. Macht es euch noch einmal gemütlich für diesen Abschluss. Das war Velvet Moons 19 hier bei Radio Haspe. Ich bin Elke und ich bedanke mich herzlich bei euch für die Zeit, die ihr mir heute geschenkt habt. Ich hoffe, diese Auswahl an Songs hat eure Gedanken ein wenig in die Ferne schweifen lassen und euch einen tiefen, ruhigen Abend beschert. Ich wünsche euch eine erholsame Nacht, schlaft gut und bleibt gesund. Wir hören uns beim nächsten Mal wieder. Genießt jetzt zum Schluss Mad World von Tears for Fears.

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1: Und schon wieder ist es Zeit für Hot and Blue. Wir beginnen die heutige Ausgabe mit Van Halen, Why Can't This Be Love? Am Gesang Sammy Hagar.

Was für die Purple Child in Time oder für Yeraip Chula Morning ist, das ist für die Band Arena Solomon. Ein Live-Klassiker, ein episches Werk, fantastisch gespielt von der Band Arena.

Kommen wir nun zu ein richtiger Zungenbrecher. Der Song heißt Gulf of Arabia.

Nun kommt ein Duett. Peter Gabriel mit Kate Bush und dem traurigen, nachdenklichen, aber auch wiederum mutmachenden Don't Give Up.

Und wir bleiben in der Abteilung Blue mit Marillion. Ich habe hier ausgewählt den Song Easter. Es geht um die Auswanderer aus Irland, die vor der Hungersnot nach USA flüchteten und Abschied nehmen mussten von ihren Familien. Easter von Marillion.

Jetzt wird's wieder richtig hot und ich kann nur sagen, schnallt euch gut an. Denn ich habe für euch ausgesucht von dem dritten Reap-Album Look at Yourself den Song Shadows of Griff.

Ich war nie Stones oder Beatles-Fan. Als ich mit der Musik begann, waren es The Byrds und die Amerikaner CCR. Und deswegen heute zum Abschluss von Hot and Blue einen echten Klassiker, Creedence Clearwater Revival und Bad Moon Rising.

0: Das war Hot and Blue für heute. Mein Dank geht an Yoshi, der mit seinem absoluten Musikwissen diese Sendung sehr bereichert und zu jedem Titel immer irgendwas zu sagen hat. Wollt ihr auch was dazu beitragen, einfach eine Mail an radiohaspe@gmx.de. Yoshi oder ich werden euch dann sicher antworten. Wir hören uns wieder, bleibt schön dran. 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Wir sind 24 Stunden für euch erreichbar auf diesem Sender.
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1: Ihr habt's gehört, den Klang von UFO, dem Main-Theme von dieser Fernsehsendung. Und hier haben wir jetzt wieder einen Dreierpack für euch am Start. Nämlich es ist auf die Ohrenzeit und zwar Ausgabe 8 hier auf Radio Haspe. Am Mikro begleitet euch der Yoshi mit dem ersten und das ist Symphony X mit Smog and Mirrors, gefolgt von Iron Maiden und Fade's Warning. Und dann haben wir die Band UFO dabei, ein früher Titel, nämlich Boogie for George. Hier für euch Radio Haspe. Immer dabei sein, immer einschalten.

Und weiter geht's hier bei Radio Hasper mit auf die Ohren, Ausgabe Nummer 8. Wir beginnen das zweite Dreierpaket mit Uriah Heep und Grazed by Heaven. Eine richtig starke Heavy-Nummer. Gefolgt von Nightwish und Last of the Wilds. Ganz besondere Nummer, finde ich. Und noch einmal Blue Oyster Cult haben wir hier im Start mit Harvest Moon. Viel Spaß dabei.

Es wird gehört, was auf die Ohren kommt, kann man auch sagen. Hier haben wir nämlich jetzt die Pantera mit Mouth for War, Megadeth mit Angry Again und Hammerfall Hearts on Fire. Bevor wir gleich dann noch ein Zweierpack nachschnüren und dann ist schon wieder eine Stunde rum hier auf Radio Haspel. Danke fürs Zuhören, aber wie gesagt, es kommen ja noch Titel.

Ein dynamisches Duo wird heute zum Ausklang von Auf die Ohren 8 zu hören sein. Beginnen wir mit Teil 1, Whitesnake und Still of the Night, der wohl besten Led Zeppelin-Clown-Musik, die man jemals gehört hat, was nebenbei auch der Jimmy Page meinte. Und dann zum Schluss ein bisschen längeres Stück nochmal aus dem Jahre 1973. Ein Kracher für alle Freunde des Hard and Heavy, Uriah Heep mit Pilgrim von dem Album Speed Freedom. Das war's für heute hier bei Radio Hasper und der Sendung Auf die Ohren. Es grüßt euch, euer Yoshi. Bis zum nächsten Mal. Freue mich, wenn ihr wieder dabei seid.

Einen wunderschönen guten Abend und herzlich willkommen in der Welt der sanften Klänge. Hier ist Radio Haspe mit der 8. Ausgabe von Velvet Moods. Ich bin Elke und ich lade euch ein, für die nächste Zeit alles um euch herum zu vergessen, das Licht zu dimmen und die Seele baumeln zu lassen. Wir widmen uns heute den großen Gefühlen und den leisen Momenten, die uns zeigen, wie viel Sanftheit in der Rockgeschichte steckt. Wir steigen direkt mit einem der gewaltigsten Epen ein, die je geschrieben wurden. Ein Meisterwerk über die Kälte der Einsamkeit und die Hoffnung, dass auch der stärkste Regen irgendwann aufhört. Mit seinem unvergesslichen Klavierintro und den weinenden Gitarrensoli ist dies der perfekte Start. Hier sind für euch Guns N' Roses mit dem monumentalen November Rain.